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1: Hier müsst ihr aktuell am meisten Zeit einplanen. Auf der A2 Richtung Braunschweig gibt es zwischen Peine und Braunschweig-Watenbüttel 2 Kilometer Stau. Ebenfalls Richtung Braunschweig brennt zwischen Peine Ost und der Raststätte Zweidorfer Holz Süd ein Fahrzeug. Der rechte Fahrstreifen ist gesperrt. Auf der A281 Richtung Neustädter Hafen ist die Einfahrt Bremen Airport Stadt nach einem Unfall voll gesperrt. Habt eine gute und sichere Fahrt.
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1: In Reinsdorf sind es aktuell 19 Grad. In Lindwede messen wir 22 Grad und in Winsen sind es ebenfalls 22 Grad. In der Nacht sinkt das Thermometer auf milde 15 Grad. So wird das Wetter morgen. Der Tag startet mit klarem Himmel bis zum späten Vormittag. Dann wird es zunehmend bewölkt bei anfangs 15 Grad. Im Laufe des Tages steigt das Thermometer auf angenehme 21 Grad an.
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1: Und jetzt stellen wir euch eine Southern Blues und Country Band aus England vor, nämlich die Chris Burras.

0: das ist nicht nur musikalisch äußerst interessant. Frontmann Chris Burras, der war früher tatsächlich professioneller Mixed Martial Arts Kämpfer.
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0: Allerdings mit mäßigem Erfolg. Als Musiker gefällt er uns

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1: Ich bin Tanja Wagner. Eine Drohne mit Sprengvorrichtung ist am Flughafen Leipzig-Halle entdeckt worden. Bundesinnenminister Dobrindt sieht in dem Drohnenvorfall am Flughafen ein hybrides Anschlagsszenario. Drohnensichtungen kenne man bereits, aber dass eine mit Sprengstoff ausgestattete Drohne im Bereich eines Flughafens entdeckt werde, sei eine ganz neue Gefahrenqualität.
2: Bei professioneller Technik muss man davon ausgehen, dass möglicherweise der und die Täter auch die Abwehrmaßnahmen bereits kennen und darauf aufbauend Technologien verwenden, die durch bestehende Abwehrtechnik nicht identifiziert werden kann.
1: Außerdem sei davon auszugehen, dass es sich bei dem verwendeten Sprengstoff um militärischen Sprengstoff handele. Das extreme Niedrigwasser auf Rhein, Donau und anderen Flüssen beschäftigt jetzt auch die Politik. Die Verkehrsminister der Länder wollen dem Bund nach Informationen der Rheinischen Post zu neuen Maßnahmen drängen. Ziel ist es, den Güterverkehr trotz der niedrigen Pegelstände am Laufen zu halten.
3: Viele Frachtschiffe können im Moment längst nicht so viel laden wie normalerweise. Das bringt Lieferketten durcheinander und verteuert Transporte. Die Länder fordern deshalb unter anderem mehr Schiffe, die auch bei wenig Wasser fahren können, und einen schnelleren Ausbau der Wasserstraßen. Immerhin gibt es bei der Energieversorgung bislang Entwarnung. Kraftwerke laufen laut dem Bundeswirtschaftsministerium weiter normal. Auch bei Öl und Kraftstoffen gibt es aktuell keine Engpässe. Zoe Tassovali, Redaktion.
1: Aus Sicht des KBV-Chefs Andreas Gassen steht Deutschland bei der Vorbeugung von Krankheiten im internationalen Vergleich gar nicht gut da. Im Vergleich seien die Deutschen häufig dicker, rauchten mehr und trieben weniger Sport, sagte Gassen der Neuen Osnabrücker Zeitung. Gleichzeitig verlangte er einen Neustart der Prävention. Auch forderte Gassen höhere Preise für Alkohol und Tabak. Im Sommer dürfte das Baden in Meer, in Seen oder Flüssen für viele Menschen einfach dazugehören. Wie viele Menschen bisher im laufenden Jahr in und am Wasser starben, weiß die Deutsche Lebensrettungsgesellschaft. Am Vormittag ziehen die Lebensretter eine Zwischenbilanz in Düsseldorf. Bundesweit rund 100 Menschen, das waren so viele wie seit über 20 Jahren in keinem Juni mehr.
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4: Auf der A281 Richtung Neustädter Hafen an der Einfahrt Bremen-Airport-Stadt ist die Fahrbahn nach einem Unfall voll gesperrt. Auf der A261 Richtung Hamburg-Südwest zwischen Buchholzer Dreieck und Tötensinn liegen Gegenstände auf der Fahrbahn. Auf der A31 Richtung Meppen zwischen Haaren und Vesuve ist der Verkehr dicht. Gute Fahrt.
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4: In Bienenbüttel und Dannenberg zeigt das Thermometer aktuell jeweils 20 Grad. In Hambüren ist es mit 21 Grad etwas wärmer. In der Nacht sinkt das Thermometer auf milde 15 Grad. So wird das Wetter morgen. Der Tag startet mit klarem Himmel bis zum späten Vormittag. Dann wird es zunehmend bewölkt bei anfangs 15 Grad. Im Laufe des Tages steigt das Thermometer auf angenehme 21 Grad an.
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1: Kiss and Dynamite haben wieder was Neues und das

0: eigentlich hatte ja Sänger Hannes in den Sack gehauen, aber der Fanaufstand war so groß, dass er gesagt hat, okay, ein Album mache ich noch.
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2: Hier sind Kiss and Dynamite mit Originalsänger Hannes Braun und Glory Days.
1: Yes.

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1: Ich bin Tanja Wagner. Nach dem Drohnenvorfall am Flughafen Leipzig-Halle laufen jetzt Terrorermittlungen. Bundesinnenminister Dobrindt sieht darin ein hybrides Anschlagsszenario.
2: Der Flughafenverband fordert, die angekündigten Abwehrsysteme endlich an allen großen Airports einzubauen. Mehrere Flughäfen warten noch immer auf diese Technik. Währenddessen versuchen die Ermittler herauszufinden, wer die Drohne nach Leipzig gebracht hat und welches Ziel dahinter steckte. Gefunden wurde sie auf einer Start- und Landebahn, ganz in der Nähe einer ukrainischen Transportmaschine. Zoe Tassovali, Redaktion.
1: Bundesverkehrsminister Bilger hat sich besorgt über die niedrigen Pegelstände im Rhein und anderen Flüssen gezeigt und eine rasche Reaktion in Aussicht gestellt. Das Niedrigwasser stelle die Binnenschifffahrt, die Industrie und damit die gesamte Logistikkette vor große Herausforderungen, sagte Bilger dem Kölner Stadtanzeiger. Bei einem Treffen mit Spitzenvertretern der Wirtschaft wolle man die aktuelle Lage bewerten und kurzfristig dort handeln, wo Handlungsbedarf bestehe, so Bilger. Im Prozess gegen die rechtsextreme Terrorgruppe Letzte Verteidigungswelle sind die Urteile gefallen. Das hanseatische Oberlandesgericht hat 8 Angeklagte unter anderem wegen versuchten Mordes und Brandstiftung zu Haftstrafen zwischen 1,5 und 5 Jahren verurteilt.
3: Das Gericht ist überzeugt, dass die Gruppe Brand- und Sprengstoffanschläge auf Asylbewerberheime und linke Einrichtungen verübt und geplant hat. Dabei hinterließen die Mitglieder an den Fassaden unter anderem auch Hakenkreuze und rassistische Parolen. Außerdem soll die Gruppe sogenanntes Pedo-Hunting gemacht haben, also Jagd auf Menschen, die sie für Pädophile hielten. Weil die Angeklagten zur Tatzeit zwischen 14 und 21 Jahre alt waren, wurden sie nach Jugendstrafrecht verurteilt. Gegen weitere Mitglieder der Gruppe sollen noch Ermittlungen laufen. Fiona Reinhardt, Nachrichtenredaktion.
1: Wegen letzter Arbeiten wird die frisch sanierte Bahnstrecke Berlin-Hamburg in mehreren Nächten im August und September noch einmal gesperrt. Auf der gesamten Strecke würden Restmängel beseitigt, die nach einigen Wochen des Vollbetriebs festgestellt worden seien und Optimierungen vorgenommen, teilte ein Bahnsprecher mit. Vor Hamburg und Berlin laufe überdies die Abnahme der neuen Infrastruktur und Signaltechnik für den Hochgeschwindigkeitsbetrieb.
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4: Auf der A261 Richtung Hamburg Südwest zwischen Buchholzer Dreieck und Tötensen liegen Gegenstände auf der Fahrbahn. Gute Fahrt.
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4: In Aiklingen sind es aktuell 21 Grad. In Kirchlinteln zeigt das Thermometer 18 Grad und in Neunkirchen sind es ebenfalls 18 Grad. In der Nacht sinkt das Thermometer auf milde 15 Grad. So wird das Wetter morgen. Der Tag startet mit klarem Himmel bis zum späten Vormittag. Dann wird es zunehmend bewölkt bei anfangs 15 Grad. Im Laufe des Tages steigt das Thermometer auf angenehme 21 Grad an.

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1: Und wenn du dich ja wirklich auf eine Band verlassen kannst, die kontinuierlich frische Banger liefert, dann sind's Green Day. Ist schon ihre 13. Single in den letzten 5 Jahren. Beispiellos produktiv, die Jungs.
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1: Hier sind Green Day mit I'm Never Gonna Rest in Peace.

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1: Ich bin Tanja Wagner. Eine Drohne mit Sprengvorrichtung ist am Flughafen Leipzig-Halle entdeckt worden. Bundesinnenminister Dobrindt sieht in dem Drohnenvorfall am Flughafen ein hybrides Anschlagsszenario. Drohnensichtungen kenne man bereits, aber dass eine mit Sprengstoff ausgestattete Drohne im Bereich eines Flughafens entdeckt werde, sei eine ganz neue Gefahrenqualität.
2: Bei professioneller Technik muss man davon ausgehen, dass möglicherweise der und die Täter auch die Abwehrmaßnahmen bereits kennen und darauf aufbauend Technologien verwenden, die durch bestehende Abwehrtechnik nicht identifiziert werden kann.
1: Außerdem sei davon auszugehen, dass es sich bei dem verwendeten Sprengstoff um militärischen Sprengstoff handele. Das extreme Niedrigwasser auf Rhein, Donau und anderen Flüssen beschäftigt jetzt auch die Politik. Die Verkehrsminister der Länder wollen dem Bund nach Informationen der Rheinischen Post zu neuen Maßnahmen drängen. Ziel ist es, den Güterverkehr trotz der niedrigen Pegelstände am Laufen zu halten.
3: Viele Frachtschiffe können im Moment längst nicht so viel laden wie normalerweise. Das bringt Lieferketten durcheinander und verteuert Transporte. Die Länder fordern deshalb unter anderem mehr Schiffe, die auch bei wenig Wasser fahren können, und einen schnelleren Ausbau der Wasserstraßen. Immerhin gibt es bei der Energieversorgung bislang Entwarnung. Kraftwerke laufen laut dem Bundeswirtschaftsministerium weiter normal. Auch bei Öl und Kraftstoffen gibt es aktuell keine Engpässe. Zoe Tassovali, Redaktion.
1: Aus Sicht des KBV-Chefs Andreas Gassen steht Deutschland bei der Vorbeugung von Krankheiten im internationalen Vergleich gar nicht gut da. Im Vergleich seien die Deutschen häufig dicker, rauchten mehr und trieben weniger Sport, sagte Gassen der Neuen Osnabrücker Zeitung. Gleichzeitig verlangte er einen Neustart der Prävention. Auch forderte Gassen höhere Preise für Alkohol und Tabak. Im Sommer dürfte das Baden in Meer, in Seen oder Flüssen für viele Menschen einfach dazugehören. Wie viele Menschen bisher im laufenden Jahr in und am Wasser starben, weiß die Deutsche Lebensrettungsgesellschaft. Am Vormittag ziehen die Lebensretter eine Zwischenbilanz in Düsseldorf. Bundesweit rund 100 Menschen, das waren so viele wie seit über 20 Jahren in keinem Juni mehr.
4: Und jetzt für euch das Niedersachsen-Update mit Martin Fischer. In Niedersachsen will das Kultusministerium Gewalt an Schulen mit mehr Prävention bekämpfen. Ministerin Julia Willi Hamburg hat zusätzliche Sozialarbeiter und Lehrkräfte und einen Erlass zur Gewaltprävention angekündigt. In Niedersachsen ist während der Hitzewelle im Juni deutlich mehr Geflügel verendet als üblich. Besonders Schweine und Geflügel leiden unter hohen Temperaturen, weil sie nicht schwitzen können. Und Niedersachsen wirbt ja jetzt mit einem neuen Landesslogan: Niedersachsen, das ist groß. In den sozialen Medien fällt die Resonanz bisher eher kritisch aus. Mehr dazu hört ihr um halb.
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5: Auf der A281 Richtung Neustädter Hafen ist die Einfahrt Bremen Airport Stadt aus Richtung Flughafen nach einem Unfall voll gesperrt. Gute Fahrt.
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5: In Neetze zeigt das Thermometer aktuell 18 Grad. Stötze ist mit 19 Grad etwas wärmer. Die höchste Temperatur meldet Wienhausen mit 21 Grad. Und so wird das Wetter heute. Erwartet einen Tag mit einigen Wolken und sonnigen Abschnitten. Das Ganze bei maximal 27 Grad.
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6: Einen schönen guten Morgen zusammen. Hier ist die Morning Rock Show am Donnerstag, den 6. August um kurz nach 5. Eggers und Engelhardt heute und morgen noch frei. Nächste Woche gibt's dann endlich wieder ein bisschen mehr Normalität hier in der Morning Rock Show. Dann sind die beiden Jungs wieder da. Bis dahin stehen wir zusammen auf. Ich bin Philipp Stammer, freue mich jetzt zusammen mit euch auf Judas Priest. Die sind heute Abend zu Gast in Neu-Ulm. Alle Rock Buddies, die dabei sind, viel Spaß. Wir grooven uns ein. Hier ist Breaking the Law.

0: 30 Seconds to Mars. Um knapp 4:15 hier ist die Morning Rock Show. Eggers und Engelhardt lassen sich heute und morgen noch einmal entschuldigen. Nächste Woche gibt's dann wieder ein bisschen mehr Normalität hier zum Aufstehen. Ich bin Philipp Stammer und wollte mit euch mal ganz kurz gemeinsam gucken, was ist denn heute am Donnerstag, den 6. August, vielleicht wichtig. Vor allem mal Wetter, ne? Wir machen nämlich eine kleine Hitzepause. Es wird ein sommerlicher Tag mit Temperaturen von ungefähr 26 bis 30 Grad, aber die ganz großen, krassen Temperaturen bleiben heute aus. Könnten am Wochenende aber schon wiederkommen. Unser Bundesverkehrsminister, Herr Bilger, lädt heute zur Niedrigwasserkonferenz. Wir haben hier und da ja gerade wenig Wasser in unseren Gewässern und das ist ein Problem. Da sollte man dann jetzt mal drüber sprechen und genau das will der Mann heute mit seinen Kollegen tun. Die Ergebnisse natürlich dann hier irgendwann im Laufe des Programms. Musikalisch gibt's heute Mucke und zwar live von Judas Priest. Die stehen nämlich heute Abend in Neu-Ulm auf der Bühne. Dabei viel Spaß. Wir hören jetzt Musik von einer Band, die hat noch nie mit Judas Priest zusammengearbeitet und ich glaube, das wird auch niemals passieren. Hier sind Oasis, hier ist Wonderwall.
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0: Oasis mit Wonderwall, sicherlich eine Nummer, die viele von uns durch Herzschmerz in der Jugend getragen hat. Dabei ist das ja gar kein Liebeslied, sondern, das hat Noel Gallagher immer gesagt, es geht um einen imaginären Freund, der einen vor sich selbst rettet. Trotzdem haben wir einfach einen Liebessong draus gemacht, ne? So kann es sein, so kann es gehen. Es gibt natürlich auch andere Möglichkeiten, musikalisch seine Liebe zu erklären. Zum Beispiel so, hier sind Jet, hier ist Are You Gonna Be My Girl.
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4: Mit Matten Fischer und in Niedersachsen will das Kultusministerium Gewalt an Schulen mit mehr Prävention bekämpfen. Ministerin Julia Willi-Hamburg hat zusätzliche Sozialarbeiter und Lehrkräfte sowie einen neuen Erlass zur Gewaltprävention angekündigt. Dabei soll auch digitale Gewalt wie Cybermobbing stärker berücksichtigt werden. Kinder müssten lernen, Konflikte friedlich zu lösen. Nach Angaben der Polizei sind Straftaten an Schulen zuletzt leicht zurückgegangen. Die Zahlen liegen aber weiter über dem Niveau von vor 10 Jahren. Besonders Körperverletzungen haben deutlich zugenommen. Sicherheitsdienste seien nur in Ausnahmefällen eine vorübergehende Lösung. Langfristig setze das Land auf Prävention und eine enge Zusammenarbeit von Schulen, Polizei und Eltern. In Niedersachsen ist während der Hitzewelle im Juni deutlich mehr Geflügel verendet als üblich. Nach Angaben des Landwirtschaftsministeriums wurde rund 3-mal so viel totes Geflügel gemeldet wie an normalen Tagen. Besonders Schweine und Geflügel leiden unter den hohen Temperaturen, weil sie nicht schwitzen können. Tierhalter sind deshalb verpflichtet, unter anderem für ausreichend Wasser, Schatten und auch eine gute Belüftung zu sorgen. Und Niedersachsen wirbt ja jetzt seit einiger Zeit mit einem neuen Landesslogan. Niedersachsen, das ist groß. In den sozialen Medien fällt die Resonanz laut der ARD bisher eher kritisch aus. Viele Nutzer halten den Spruch für wenig kreativ und bemängeln die Kosten der Kampagne von rund 10 Millionen Euro. Das Land erklärt, der Slogan stehe für die Vielfalt Niedersachsens und die Leistungen seiner Menschen. Einige Bürger hätten sich bei der Auswahl des Spruches aber wohl mehr Beteiligung gewünscht.
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5: Auf der A281 Richtung Neustädter Hafen ist die Einfahrt Bremen Airport Stadt aus Richtung Flughafen nach einem Unfall voll gesperrt. Wir wünschen euch eine gute Fahrt.
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5: In Jelmsdorf zeigt das Thermometer aktuell 19 Grad. In Wietze sind es ebenfalls 19 Grad. Und auch Soltau meldet 19 Grad. Und so wird das Wetter heute. Erwartet einen Tag mit einigen Wolken und sonnigen Abschnitten. Das Ganze bei maximal 27 Grad.
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6: Kurz nach 5:30, einen schönen guten Morgen zusammen. Hier ist der beste Rock'n'Pop an eurem Donnerstag.

Das alte Linkin Park mit In The End und das neue Linkin Park hat etwas Neues für uns vorbereitet. Denn es kommt raus Ende nächsten Monats eine Doku über Linkin Park und die Zeit nach Chester. Also als sich die Band neu sammeln musste, neu finden musste und sich irgendwann wieder ins Studio traut, da beginnt diese Doku. Unshatter heißt die, kommt am 30. September raus und es behandelt dann wirklich all die Themen von den ersten Gang ins Studio wieder, die Rekrutierung von Emily Armstrong bis hin zum Start der Welttournee mit neuem Setup. Eine coole Nummer, glaube ich, die sehr, sehr spannend ist. Wie gesagt, kommt am 30. September raus. Ein paar Tage vorher hauen sie auch nochmal einen Live-Mitschnitt von ihrem Konzert in Sao Paulo raus. Das Ganze kommt dann wahrscheinlich auch noch als so eine Art Mini-Album. Das wissen wir aber noch nicht ganz genau. Es bewegt sich einiges bei Linkin Park und bei uns bewegt sich natürlich auch einiges. Bei uns dreht sich immer alles um den besten Rock'n'Pop und der ist hier. Hier ist Smash Mouth mit I'm a Believer.

Måneskin sind dran mit Babysets im Wachwerden um kurz vor sechs am Donnerstag. Einen schönen guten Morgen, hier ist die Morning Rock Show. Eggers und Engelhardt haben ja heute noch frei, morgen auch noch, yeses. Nächste Woche sind die dann wieder da, nicht? Und wir kommen jetzt zu einer Band, oh, die liebe ich. Ich liebe Måneskin. Und dass die einen kometenhaften Karrierenstart hingelegt haben, brauche ich euch auch nicht sagen. Aber dann passierte wieder das, was viel zu oft passiert und ich weiß nicht warum. Die haben richtig gut losgelegt, wir alle haben uns in die Band verliebt, die haben super mega krassen Erfolg und dann machen sie erstmal eine Pause, weil jeder seine Solo-Projekte machen will. Warum? Was soll das? Mach doch damit weiter. Naja, egal. Man kann die Leute ja nicht zu irgendwas zwingen, was sie nicht wollen. Aber eben Måneskin sind gerade in dieser Phase, in der so oft junge, erfolgreiche Bands stecken. Sie machen auch alle ihre Solo-Projekte. Es wurde nie offiziell gesagt, dass sie sich trennen. Es wird immer nur von einer Pause gesprochen, aber ihr wisst ganz besonders gut, wie lange wir schon irgendwelche Pausen ertragen teilweise. Wir hoffen einfach, dass sie sich nochmal wieder zusammentun und weiter so großartige Musik machen wie diese hier. Hier sind Måneskin, hier ist Babysets.

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1: Ich bin Birgit Büchner. Bundesinnenminister Alexander Dobrindt hält den Vorfall mit einer Sprengstoffdrohne am Flughafen Leipzig-Halle für einen Anschlag, der auf hochprofessionelle Täter zurückgeht. Dabei schließt er auch fremde Mächte als Drahtzieher nicht aus, sagte Dobrindt am Abend.
2: Das heißt, bei professioneller Technik muss man davon ausgehen, dass möglicherweise der und die Täter auch die Abwehrmaßnahmen bereits kennen und darauf aufbauend Technologien verwenden, die durch bestehende Abwehrtechnik nicht identifiziert werden kann.
1: Man müsse jetzt in alle Richtungen ermitteln, so Dobrindt. Das extreme Niedrigwasser in vielen großen deutschen Flüssen ist heute Thema bei einem Treffen von Wirtschaftsverbänden mit dem neuen Bundesverkehrsminister Steffen Bilger. Wegen der niedrigen Wasserstände am Rhein und auf anderen Wasserstraßen können Transportschiffe nur noch sehr wenig Ladung aufnehmen, damit sie nicht auf Grund laufen. Sie müssen deshalb häufiger fahren, was mehr Kosten bedeutet. Der Mordprozess um den Autoanschlag auf eine Demonstration in München geht heute zu Ende. Der Angeklagte war im Februar mit einem Auto in eine Demo der Gewerkschaft Verdi gefahren. Dabei tötete er eine Mutter und ihre zweijährige Tochter und verletzte mehrere Menschen.
3: Die Verteidigung fordert höchstens 15 Jahre Haft und die Unterbringung in einer psychiatrischen Klinik und begründet das unter anderem damit, dass der Angeklagte aus ihrer Sicht an Schizophrenie leide. Ein Gutachter hatte das ausgeschlossen. Der 25-jährige Angeklagte nutzte zwar das letzte Wort, bedankte sich beim Gericht. Eine Erklärung für den mutmaßlich islamistisch motivierten Anschlag lieferte er aber nicht. Die Bundesanwaltschaft fordert lebenslange Haft und die Feststellung der besonderen Schwere der Schuld. Damit wäre eine Entlassung nach 15 Jahren nicht möglich. Aus München, Oliver Urbanke.
1: Immer mehr Menschen werden Opfer von Betrügern, die sich als Polizisten ausgeben. Der Schaden aus solchen Delikten ist zuletzt deutlich gestiegen, meldet das BKA. Vergangenes Jahr betrug der Schaden in der Kategorie falscher Polizist demnach fast 50 Millionen Euro. Im Vorjahr waren es rund 30 Millionen Euro. Die Zahl der erfassten Fälle stieg von rund 3.900 auf rund 4.600.
4: Und jetzt für euch das Niedersachsen-Update mit Martin Fischer. In Niedersachsen will das Kultusministerium Gewalt an Schulen mit mehr Prävention bekämpfen. Ministerin Julia Willi-Hamburg hat zusätzliche Sozialarbeiter und Lehrkräfte und einen Erlass zur Gewaltprävention angekündigt. In Niedersachsen ist während der Hitzewelle im Juni deutlich mehr Geflügel verendet als üblich. Besonders Schweine und Geflügel leiden unter hohen Temperaturen, weil sie nicht schwitzen können. Und Niedersachsen wirbt ja jetzt mit einem neuen Landesslogan: Niedersachsen, das ist groß. In den sozialen Medien fällt die Resonanz bisher eher kritisch aus. Mehr dazu hört ihr um halb.
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5: Hier müsst ihr aktuell am meisten Zeit einplanen. Auf der A281 Richtung Neustädter Hafen ist die Einfahrt Bremen Airport Stadt aus Richtung Flughafen nach einem Unfall voll gesperrt. Auf der A31 Richtung Meppen gibt es zwischen Emsbüren und Lingen 1 Kilometer Stau. Ihr verliert dort mindestens 4 Minuten. Auf der A1 Richtung Hamburg liegt zwischen Uphusen-Bremen-Mahndorf und dem Bremer Kreuz ein Gegenstand auf der Fahrbahn. In der Gegenrichtung Richtung Bremen steht ihr zwischen Bremen-Brinkum und Bremen-Arsten auf 1 Kilometer. Habt eine gute und sichere Fahrt.
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5: In Hamburg sind es aktuell 19 Grad. In Wattlingen zeigt das Thermometer ebenfalls 19 Grad. Und auch in Stötze bleibt es bei 19 Grad. Und so wird das Wetter heute. Erwartet einen Tag mit einigen Wolken und sonnigen Abschnitten. Das Ganze bei maximal 27 Grad.
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6: Hier ist die Morning Rock Show. Einen schönen guten Morgen, Eggers und Engelhardt. Heute nochmal frei, morgen auch nochmal frei und dann sind sie endlich wieder da. Ja, es ist die Zeit des Jahres, wo diese Kollegen, die sich ihre Hammerurlaube von 3, 4, 5, 7, teilweise 12 Wochen in den Sommer legen, die kommen jetzt langsam wieder. Ne? Und dann sind wir dran mit Urlaub, Leute. Dann sind wir dran. Oktober, November, das ist die goldene Urlaubszeit, die wir dann mitmachen. Worauf ich hinaus will, ist, ich finde, wir sollten Musik hören. Jetzt nächste Woche ist die Morning Rock Show wieder da. Ich bin Philipp Stammer und das hier sind The Offspring, Why Don't You Get a Job? 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

Und jetzt muss ich doch wieder drüber reden, obwohl ich das ja eigentlich überhaupt nicht gerne mache. Einen schönen guten Morgen. Hallo liebe Rockbuddies, wir haben es knapp Viertel nach sechs und ich meine diese komischen Aktionstage, die es mittlerweile ja mehrfach jeden Tag gibt, Tag der Fußmatte, Tag des Fahrradwegs, Tag des Sommerurlaubs, bla bla bla, ihr wisst, was ich meine, habe ich eigentlich nicht so die allergrößte Wertschätzung für, aber heute ist Tag des IPAs. Diese Biersorte, die man entweder liebt oder hasst. Zumindest habe ich das Gefühl, dass es diese beiden Lager in der Gesellschaft gibt. Und diese beiden Lager werden ja zum Glück zusammengeführt zu einer großen liebenden Gruppe dank unseres IPAs. Denn auch das Bier der Morning Rock Show ist ein IPA. Der Crowdsurfer. Und Leute, ich weiß, Donnerstag kurz nach sechs ist vielleicht nicht unbedingt die richtige Zeit, um über Bier zu sprechen. 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

0: Twisted Sister mit I Wanna Rock um ganz genau 6:15. Und liebe Rockbuddies, jetzt kommen wir mal zu einer der größten Lügen, die überhaupt irgendwie jemals irgendwo erzählt wurde. Die Zeit heilt alle Wunden. Ja, ja, ja. Wer hier hat denn das Gefühl, dass du mit fortschreitender Zeit dein Körper immer besser wird? Ne, dass irgendwelche Wehwehchen weniger werden. Die Wahrheit ist, unterm Strich nagt der Zahn der Zeit ziemlich an der eigenen Materie, nicht? Egal, trotzdem, im Lied klingt es geil und deswegen geht es hier jetzt mal so durch. Hier sind Volbeat, hier ist Time Will Heal.
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2: Mit Carlotta Hofmann. Und heute geht's um einen Film, bei dem sich die Geister scheiden. Die einen lieben ihn, während sich die anderen vor Fremdscham kaum noch auf der Couch halten können. Es geht um Saltburn.
3: Wir zwei fallen unter NMDB. Nerds müssen draußen bleiben.
4: Da kann doch bestimmt jeder hin, oder?
3: Oh nein, das geht nur mit Einladung. Hast du dein Postfach gecheckt?
4: Nein, noch nicht.
3: Ich schon. Du hast keine.
2: Ich nehme euch mit an die Oxford University Mitte der 2000er Jahre. Als Außenseiter Oliver Quick sich mit dem charmanten Felix Ketten anfreundet, lädt der ihn über den Sommer mit auf das riesige Anwesen seiner exzentrischen Familie ein.
5: Dann komm doch einfach zu mir. Nach Saltburn.
4: Nein.
5: Doch.
4: Ich würde euch dort nur lästig fallen.
5: Red keinen Scheiß, du wärst meine Rettung, so sieht's aus.
4: Es wäre doch komisch, oder?
5: Wieso? Wir haben Gäste, die bleiben Monate. Besuch von Mom. 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
8: Mit Martin Fischer. Und in Niedersachsen will das Kultusministerium Gewalt an Schulen mit mehr Prävention bekämpfen. Ministerin Julia Willi-Hamburg hat zusätzliche Sozialarbeiter und Lehrkräfte sowie einen neuen Erlass zur Gewaltprävention angekündigt. Dabei soll auch digitale Gewalt wie Cybermobbing stärker berücksichtigt werden. Kinder müssten lernen, Konflikte friedlich zu lösen. Nach Angaben der Polizei sind Straftaten an Schulen zuletzt leicht zurückgegangen. Die Zahlen liegen aber weiter über dem Niveau von vor 10 Jahren. Besonders Körperverletzungen haben deutlich zugenommen. Sicherheitsdienste seien nur in Ausnahmefällen eine vorübergehende Lösung. Langfristig setze das Land auf Prävention und eine enge Zusammenarbeit von Schulen, Polizei und Eltern. In Niedersachsen ist während der Hitzewelle im Juni deutlich mehr Geflügel verendet als üblich. Nach Angaben des Landwirtschaftsministeriums wurde rund 3-mal so viel totes Geflügel gemeldet wie an normalen Tagen. Besonders Schweine und Geflügel leiden unter den hohen Temperaturen, weil sie nicht schwitzen können. Tierhalter sind deshalb verpflichtet, unter anderem für ausreichend Wasser, Schatten und auch eine gute Belüftung zu sorgen. Und Niedersachsen wirbt ja jetzt seit einiger Zeit mit einem neuen Landesslogan. Niedersachsen, das ist groß. In den sozialen Medien fällt die Resonanz laut der ARD bisher eher kritisch aus. Viele Nutzer halten den Spruch für wenig kreativ und bemängeln die Kosten der Kampagne von rund 10 Millionen Euro. Das Land erklärt, der Slogan stehe für die Vielfalt Niedersachsens und die Leistungen seiner Menschen. Einige Bürger hätten sich bei der Auswahl des Spruches aber wohl mehr Beteiligung gewünscht.
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9: Auf der A281 Richtung Neustädter Hafen ist die Einfahrt Airportstadt nach einem Unfall voll gesperrt. Auf der A1 Richtung Bremen gibt es zwischen Brinkum und Bremen-Arsten 2 Kilometer Stau. Gute Fahrt.
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9: In Gorleben sind es aktuell 21 Grad. In Restedt messen wir 19 Grad und in Fassberg ist es genauso warm. Und so wird das Wetter heute. Erwartet einen Tag mit einigen Wolken und sonnigen Abschnitten. Das Ganze bei maximal 27 Grad.
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11: Um kurz nach 6:30, einen schönen guten Morgen zusammen. Hier ist die Morning Rockshow. Eggers und Engelhardt sind nächste Woche wieder am Start. Ich bin Philipp Stammer und freue mich, dass die Jungs uns wenigstens einen kleinen Audiogruß dagelassen haben. Wir hören gleich den Rockhammer des Tages. Da geht's um eine der skurrilsten Nummern, die es überhaupt jemals in der deutschen Musik gegeben hat. Die Toten Hosen. Schrei nach Liebe. Was für ein Cover. Die Jungs erzählen uns gleich alles dazu. Jetzt erstmal The Rasmus. Hier ist In The Shadows. Ich bin Philipp. Schönen guten Morgen.

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1: Und heute beschäftigen wir uns mit dem großen Punk-Kampf in Deutschland. Ärzte versus Hosen.
2: Alles nur.
3: Für viele Rockfans war das ein bisschen wie Star Wars und Star Trek. Man kann nur eins gut finden und man muss sich entscheiden. Also entweder die Tendenz nach Düsseldorf oder nach Berlin. Und die Fans gegenseitig konnten sich dann meist auch nie so wirklich aufs Feld gucken.
1: Und ja, es gab sie auch wirklich, die legendäre Schlägerei zwischen Bela B. und Campino im Ballhaus am Berliner Tiergarten um eine Flasche Wodka.
4: Gab es dann eine Rangelei, die dann so endete, dass er sagte, ich bin Campino, also mich kriegen höchstens zwei Ärzte um.
3: Aber ansonsten war das doch total aufgebauscht von Management und Fans, oder?
1: Absolut. Und das Witzige ist, die haben schon in Teilen gemeinsam auf der Bühne gestanden, bevor es Ärzte oder Tote Hosen überhaupt gab. Denn Säulengrün, aus denen die Ärzte wurden, standen mal gemeinsam mit Campinos erstem Projekt. Zentralkomitee auf einer Bühne. Später spielten im Jahr 2000 dann in Kreuzberg im Club SO36 plötzlich die zu späten gegen Essen auf Rädern. Und dahinter steckten natürlich Ärzte und Hosen.
3: Mittlerweile singen die Toten Hosen ja auf ihren Konzerten Schrei nach Liebe und die Ärzte andersrum auch Hier kommt Alex.
5: Aber nach einer Zeit haben wir gedacht, warum nicht? Vielleicht wollen die Leute einfach nur mal ein gutes Lied hören. Also haben wir es eingeübt. Schrei nach Liebe!
1: Und noch eine schöne Geschichte zum Schluss, die zeigt, dass die sich eigentlich gut verstehen. Ende 1988 schlürft Campino nämlich sein drittes Bier im Sexton am Schöneberger Winterfeldplatz. Farin Urlaub kommt rein, bestellt einen Kamillentee und der Hosenfrontmann schlendert rüber zur Theke und bietet seinem Kontrahenten eine Wette an. Ihr werdet innerhalb von 5 Jahren wieder zusammenkommen, vermutet er, da sich ja die Ärzte gerade getrennt hatten. Und das Geld für diese Wette schickt ihm Farin tatsächlich später per Post, denn 1993 tun sich die Ärzte ja tatsächlich mit Rodrigo González dann wieder zusammen.
3: So, und deshalb jetzt eine Version, bei der die einen eben die anderen covern. Hier ist Schrei nach Liebe, aber von den Toten Hosen.
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Ich habe ja letzte Woche auch schon ein paar Tage die Morning Rock Show vertreten und da haben wir hier morgens auch immer eine Runde 60 Second Spezial gespielt und da haben wir uns nicht mit Ruhm bekleckert. Ich glaube, wir haben es an keinem einzigen Tag geschafft, mal ein zweistelliges Ergebnis hinzukriegen. Und versteht mich nicht falsch, hätte ich die Fragen beantworten müssen, hätten wir keine 3 Punkte geschafft. Das waren schon irgendwie ziemlich knackige Fragen, die uns der Zufall der letzte Woche ausgespuckt hat. Trotzdem finde ich, sollten wir noch einmal angreifen. Heute und morgen letzte Chance, sich bei 60 Second Spezial auf den Wochenthron zu setzen und dann am Ende der Woche eine Kreuzfahrt zu gewinnen. In Kiel geht es los, entweder am 19. oder am 26. September und dann schippert ihr mal schön in Richtung Norden. Die norwegischen Fjorde einfach mal vorbeifahren, ein paar Fotos machen, Leuten zeigen, wie du lebst und die nicht, nicht? Das geht. 60 Second Spezial. Gleich, kurz nach 7 gibt's eine weitere Runde. Jetzt nochmal schnell anmelden, bei uns auf der Homepage vorbeigucken, da steht dann auch alles zu den Teilnahmebedingungen.

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1: Und täglich grüßt das Murmeltier. So oder zumindest so ähnlich, heißt es in der Netflix-Serie Matroschka.
2: Wie es aussieht, versucht das Universum mich zu verarschen. Und ich weigere mich, darauf einzugehen.
1: Am Abend ihres Geburtstags wird die New Yorkerin Nadja von einem Auto angefahren, stirbt und wacht auf ihrer eigenen Geburtstagsparty wieder auf. Die hat sie gerade erst verlassen.
3: Baby, alles Gute zum Geburtstag. Hast du Spaß?
4: Weißt du, was ich gerade gemacht habe?
5: Was meinst du damit?
2: Ich bin hier raus.
1: Die Zeitschleife, in die Nadja gerät, zwingt sie, ihren eigenen Tod immer wieder zu durchleben. So wird sie plötzlich mit ihrer eigenen Sterblichkeit konfrontiert und fühlt sich dabei, naja, ziemlich verarscht.
2: Hey, kannst du mich hören? Ich werde da nicht mitmachen.
1: Das Konzept ist nichts Neues und trotzdem ist Matroschka absolut sehenswert.
2: Das Leben ist kurz, carpe diem etc., okay?
1: Ganz besonders überzeugen der düstere Humor und der endlose Zynismus der Serie.
6: Jetzt bin ich diejenige, die verreckt und immer wieder dieselbe Nacht erleben muss.
7: Tut das weh?
8: Ja. Mir scheint es aber gut zu gehen.
1: Auch großartig ist die Performance von Natasha Lyonne in der Hauptrolle.
9: Soll ich meinen Freund in Bellevue anrufen?
10: Ist das die schönste Irrenanstalt?
9: Es ist auf jeden Fall die nächste, mein Schatz.
1: Ob Nadja ihren 36. Geburtstag am Ende überlebt, erfahren Sie bei Netflix.
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19: Ich bin Babette Büchner. Der Vorfall mit einer Sprengstoffdrohne am Flughafen Leipzig-Halle war aus Sicht von Bundesinnenminister Alexander Dobrindt ein Anschlagsversuch. Nach seiner Einschätzung handele es sich um ein hybrides Anschlagsszenario, sagte Dobrindt am Abend.
20: Die Behörden sind alarmiert. Dass eine Drohne bewaffnet mit Sprengstoff sich hier auf einem Flughafengelände befinde, stelle eine neue Bedrohungslage dar, sagte Dobrindt. Die mutmaßlichen Drahtzieher sehe er nicht im Amateurbereich. Für ihn kämen eher staatliche Akteure in Frage. Der Innenminister spricht von fremden Mächten. Der Botschafter der Ukraine in Deutschland, Makeyev, wird da deutlicher. Er vermutet Russland hinter dem Drohnenvorfall, sagte er bei Welt TV. Diana Kramer, Nachrichtenredaktion.
19: Die an die Straße von Hormuz grenzenden Golfstaaten Iran und Oman verhandeln über die strategisch bedeutsame Meerenge zwischen beiden Ländern. Laut Teheran steht eine Einigung nun kurz bevor. Außenamtssprecher Ismail Baghai sagte, man habe sich auf geografische Koordinaten für die Passage geeinigt. Eine gemeinsame Erklärung sei so gut wie fertig. Das extreme Niedrigwasser in vielen großen deutschen Flüssen ist heute Thema bei einem Treffen von Wirtschaftsverbänden mit dem neuen Bundesverkehrsminister Steffen Bilger. Wegen der niedrigen Wasserstände können Transportschiffe nur noch sehr wenig Ladung aufnehmen, damit sie nicht auf Grund laufen. Sie müssen deshalb häufiger fahren, was mehr Kosten bedeutet. Und zum Sport. Die Führungsspitze des Fußball-Weltverbandes hat nach einer Notfallsitzung Einigkeit demonstriert. Die Riege um den schwer in die Kritik geratenen FIFA-Chef Gianni Infantino sicherte ihm uneingeschränkte Unterstützung zu. Die FIFA räumte allerdings auch Fehler ein.
4: Die Kritik am FIFA-Boss hält sich allerdings in Grenzen. Tenor, der hätte seine Pläne, WM-Rechte zu verkaufen, besser kommunizieren können. Selbst Vertraute, die noch zuvor heftig gegen Infantino gewettert hatten, sind nun wieder still. Dabei war bereits die Rede von der Infantino-Dämmerung. Die UEFA hatte mit dem WM-Boykott gedroht und nun vermuten Beobachter, könnte der FIFA-Chef tatsächlich im kommenden Jahr wiedergewählt werden. Claudia Wächter, Nachrichtenredaktion.
19: Im kommenden März stehen bei der FIFA die nächsten Präsidentenwahlen an.
5: Und jetzt für euch das Niedersachsen-Update mit Martin Fischer. In Niedersachsen will das Kultusministerium Gewalt an Schulen mit mehr Prävention bekämpfen. Ministerin Julia Willi-Hamburg hat zusätzliche Sozialarbeiter und Lehrkräfte und einen Erlass zur Gewaltprävention angekündigt. In Niedersachsen ist während der Hitzewelle im Juni deutlich mehr Geflügel verendet als üblich. Besonders Schweine und Geflügel leiden unter hohen Temperaturen, weil sie nicht schwitzen können. Und Niedersachsen wirbt ja jetzt mit einem neuen Landesslogan: Niedersachsen, das ist groß. In den sozialen Medien fällt die Resonanz bisher eher kritisch aus. Mehr dazu hört ihr um halb.
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7: Hier müsst ihr aktuell am meisten Zeit einplanen. Auf der A1 Richtung Bremen gibt es zwischen dem Dreieck Stur und Bremen-Arsten 4 Kilometer Stau. In der Gegenrichtung, Richtung Osnabrück, stockt der Verkehr zwischen Bremen-Hemelingen und Bremen-Arsten auf 1 Kilometer. Auf der A281 ist die Einfahrt Bremen-Airport-Stadt aus Richtung Flughafen wegen eines Unfalls voll gesperrt. Wir wünschen euch eine gute Fahrt.
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7: Bei euch in Gilten sind es aktuell 20 Grad, in Dannenberg messen wir 19 Grad und Rethem meldet 17 Grad. Und so wird das Wetter heute. Erwartet einen Tag mit einigen Wolken und sonnigen Abschnitten, das Ganze bei maximal 27 Grad.
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11: Einen schönen guten Morgen zusammen. Hier ist die Morning Rock Show um kurz nach 7. Und auch wenn Eggers und Engelhardt heute nicht da sind, morgen nicht da sind, erst nächste Woche wiederkommen, heißt das nicht, dass wir uns nicht heute hier großartige Preise einsammeln können. Wir suchen bei 60 Second Spezial ja nicht den Wochensieger, sondern den 2-Wochensieger. Und das ist eine dicke Nummer, müssen wir aber auch so machen, weil ist auch ein ziemlich dicker Preis, den es hier gleich zu gewinnen gilt. Eine schöne Kreuzfahrt hin zu den norwegischen Fjorden. Das Ganze ungefähr 2,5 Scheine wert. Kannst du dir hier gleich einsammeln, einfach in 60 Sekunden so viele Fragen, wie du irgendwie möglich richtig beantworten. Hol dich dann bis morgen, spät Nachmittag keiner mehr ein, hast du die Reise gewonnen. Also schnell auf der Homepage vorbeigucken, die Teilnahmebedingungen auswendig lernen, die werden nicht abgefragt, aber da findet man dann auch alle weiteren Infos, die es für eine Anmeldung braucht. In knapp 10 Minuten gibt es eine weitere Runde 60 Second Spezial. Wir spielen um eine Kreuzfahrt.

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2: Hallo, liebe Rock Buddies. Es ist 11 Minuten nach 7 und ich möchte euch eine wunderbare Frau vorstellen, die mir eben gesagt hat, dass sie ein bisschen mit der Nervosität kämpft. Ich hatte ihr gleich versucht, sämtliche Ängste auszuräumen, habe gesagt, Sandra, du kannst hier eine Kreuzfahrt gewinnen. Das sollten wir tun und da ist kein Platz für Aufregung. Wenn hier einer aufgeregt sein darf, dann bin ich das, damit ich ja keine Frage falsch vorlese. Sandra, habe ich das richtig wiedergegeben, unser Gespräch von eben? Ja, nicht?
3: Ja, auf jeden Fall.
2: Erzähl mal, was wird das heute für ein Tag? Für so einen Donnerstag?
3: Ja.
2: Ne?
3: Dann war mal wieder wahrscheinlich.
2: Es so wird wie mal wieder warm. Genau, dann heißt es doch einfach, hey, rauf auf eine Kreuzfahrt und dann vielleicht mal ab Richtung norwegische Fjorde. Ich habe keine Ahnung, wie warm es da heute wird, aber sicherlich angenehmer als bei uns.
3: Das glaube ich auch, definitiv.
2: Sandra, ich habe ein bisschen für dich gerechnet. Aktuell hat die führende Person 11 Punkte. Sprich, du machst einfach 12 Fragen richtig, dann sitzt du auf dem Thron. Holt dich bis morgen Nachmittag keiner mehr ein, hast du gewonnen. Und das wäre alle 5 Sekunden eine richtige Antwort.
3: Okay.
2: Alle 5 Sekunden.
3: Das wäre ein Traum.
2: Das schaffen wir. Und da habe ich auch eine kleine Bitte an dich. Wenn du was nicht weißt, einfach weitersagen. Einfach sofort weitersagen. Ja, einfach, wir haben Fragen ohne Ende. Wir können auch noch bis morgen spielen. Okay, aber lass uns mal gucken, um welche Fragen es denn bei dir geht. Ich mache den Zufallsgenerator an und du sagst Stopp, wenn deine Lieblingskategorie kommt. Bereit?
3: Okay.
0: Stopp. Wissensgebiet Film und Fernsehen.
2: Ach, guck mal. Sandra, das hast du beide schon mal gemacht, Film und Fernsehen. Ich lese vor. Warte, ich muss mal eben den richtigen Zettel hier suchen. So, deine 60 Sekunden beginnen, sobald ich die erste Frage vollständig gestellt habe. Für Sandra geht es jetzt los. Welche Serie dreht sich um 6 Freunde in New York?
3: Friends.
2: Von welchem Planeten stammt Alf?
3: Melmac.
2: Gehört Wonder Woman zu Marvel oder DC?
3: Marvel.
2: DC. Wie heißt der erste Film der Herr-der-Ringe-Trilogie? Die zwei Türme oder die Gefährten?
3: Gefährten.
2: Was ist die Farbe von Lightning McQueen in Cars?
3: Gelb.
2: Rot. Welcher Finger von E.T. leuchtet? Mittel- oder Zeigefinger?
3: Zeige.
2: Ja oder nein? Das Lichtschwert von Luke Skywalker ist gelb.
3: Nein.
2: Welcher Bond-Darsteller spielte auch in Mrs. Doubtfire mit?
3: Weiter.
2: Pierce Brosnan. Wie heißt der Zauberer mit der blitzförmigen Narbe auf der Stirn?
3: Harry Potter.
2: Welcher Schauspieler spielte den Terminator?
3: Arnold Schwarzenegger.
2: In welcher Stadt spielt der Film The Fast and the Furious?
3: Weiter.
2: Los Angeles. Wahr oder falsch? Captain America trägt ein Schild.
3: Wahr.
2: Der Zauberer mit weißem langen Bart aus der Herr der Ringe heißt? Sag es jetzt!
3: Weiter!
2: Gandalf, welches? Warum sagst du es denn nicht? Sandra, ich war so wütend hier. Natürlich Gandalf. Natürlich wäre es Gandalf gewesen. Wird ja übrigens gerade ein neuer Herr der Ringe Film gedreht. Wusstest du das? So ein richtig echter. Findest du das gut?
3: Mal schauen, was wird.
2: Wir gucken uns das mal an. Ich hole mir mal eben sympathische Sprechunterstützung. Wir fragen mal nach, ob du denn die 12 Punkte, die du mir am Anfang versprochen hast, gemacht hast.
4: Es hat leider nicht ganz gereicht. Das waren jetzt 8 Punkte.
2: Sandra, wir hängen einfach noch mal 30 Sekunden dran. Was hältst du davon?
3: Ja, von dir auch gern.
2: Ich wünsche dir viel Erfolg. Nächste Runde gibt's heute Mittag schon um 10 nach 12. Da kannst du ja vielleicht noch mal 4 Punkte hinterher schieben. Und ich sag vielen Dank. Und ich finde, Sandra, du hast das großartig gemacht. Ich wünsche dir einen schönen Tag.
3: Dankeschön.
2: Mach's gut. Tschüssi.
3: Danke. Ciao.
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0: Blur, Song 2. Und wir machen weiter mit großartiger Mucke von Linkin Park. Hier sind sie mit What I've Done um ziemlich genau 7.17 Uhr.
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3: Mit Martin Fischer. Und in Niedersachsen will das Kultusministerium Gewalt an Schulen mit mehr Prävention bekämpfen. Ministerin Julia Willi-Hamburg hat zusätzliche Sozialarbeiter und Lehrkräfte sowie einen neuen Erlass zur Gewaltprävention angekündigt. Dabei soll auch digitale Gewalt wie Cybermobbing stärker berücksichtigt werden. Kinder müssten lernen, Konflikte friedlich zu lösen. Nach Angaben der Polizei sind Straftaten an Schulen zuletzt leicht zurückgegangen. Die Zahlen liegen aber weiter über dem Niveau von vor 10 Jahren. Besonders Körperverletzungen haben deutlich zugenommen. Sicherheitsdienste seien nur in Ausnahmefällen eine vorübergehende Lösung. Langfristig setze das Land auf Prävention und eine enge Zusammenarbeit von Schulen, Polizei und Eltern. In Niedersachsen ist während der Hitzewelle im Juni deutlich mehr Geflügel verendet als üblich. Nach Angaben des Landwirtschaftsministeriums wurde rund 3-mal so viel totes Geflügel gemeldet wie an normalen Tagen. Besonders Schweine und Geflügel leiden unter den hohen Temperaturen, weil sie nicht schwitzen können. Tierhalter sind deshalb verpflichtet, unter anderem für ausreichend Wasser, Schatten und auch eine gute Belüftung zu sorgen. Und Niedersachsen wirbt ja jetzt seit einiger Zeit mit einem neuen Landesslogan. Niedersachsen, das ist groß. In den sozialen Medien fällt die Resonanz laut der ARD bisher eher kritisch aus. Viele Nutzer halten den Spruch für wenig kreativ und bemängeln die Kosten der Kampagne von rund 10 Millionen Euro. Das Land erklärt, der Slogan stehe für die Vielfalt Niedersachsens und die Leistungen seiner Menschen. Einige Bürger hätten sich bei der Auswahl des Spruches aber wohl mehr Beteiligung gewünscht.
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4: Auf der A zum A281 Richtung Neustädter Hafen ist die Fahrbahn an der Einfahrt Bremen Airport Stadt aus Richtung Flughafen nach einem Unfall voll gesperrt. Die meiste Geduld braucht ihr im Moment auf der A1 Richtung Bremen zwischen dem Dreieck Stur und Bremen-Arsten. Dort staut es sich auf 5 Kilometern. In der Gegenrichtung, Richtung Osnabrück, stockt der Verkehr zwischen Bremen-Hemelingen und Bremen-Arsten auf 1 Kilometer. Auf der A2 Richtung Hannover gibt es zwischen Bad Nenndorf und Wunstorf-Lute 3 Kilometer Stau. Wir wünschen euch eine gute Fahrt.
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4: In Jelmsdorf zeigt das Thermometer aktuell 19 Grad. Nathendorf und Gerdau melden ebenfalls 19 Grad. Und so wird das Wetter heute. Erwartet einen Tag mit einigen Wolken und sonnigen Abschnitten. Das Ganze bei maximal 27 Grad.
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5: Einen schönen guten Morgen. Hallo liebe Rockbuddies. Um kurz nach 7:30. Heute macht ja der Sommer zumindest mal, was die extremen Temperaturen angeht, endlich mal eine kleine Pause. Wir kriegen nur so um die 30 Grad. Aber hey, nur weil heute die Temperaturen nicht so richtig hochklettern, heißt es noch lange nicht, dass wir mit unserem super heißen Liqui-Moly-Konzert-Sommer nicht das gute Laune-Thermometer heute ein bisschen zum Platzen bringen könnten. Wir drehen auf. Ich lade nochmal alle herzlich ein, bei uns auf der Homepage vorbeizugucken. Holt euch die Infos zu unserem super heißen Liqui-Moly-Konzertsommer, denn da geht's gerade in diesen Tagen um Tickets für die Toten Hosen. Die Abschiedstournee läuft, ihr solltet unbedingt mit dabei sein. Viele Konzerte sind ausverkauft. Zum Glück haben wir ein paar Karten für euch besorgt. Guckt vorbei, der super heiße Liqui-Moly-Konzertsommer bei uns auf der Homepage.

Wo ist das Wasser, liebe Rockbuddies? Und zwar in unseren Binnengewässern. Naja, die Antwort kennen wir ehrlich gesagt. Irgendwie der Hitze der letzten Woche zum Opfer gefallen. Ne? Deswegen haben wir ja gerade unter anderem in unseren Flüssen sehr wenig Wasser. So wenig Wasser, dass die Schiffe da nicht mehr voll beladen drüber fahren können. Und das wirkt sich extrem auf irgendwelche logistischen Transportkosten aus. Wer hier vielleicht ein Selbstständiger ist, der regelmäßig Ware bestellt, wird es schon auf der ein oder anderen Rechnung gesehen haben. Die Kosten für Transport gehen gerade ziemlich rapide nach oben. Das ist auch der Grund, warum sich der Bundesverkehrsminister dem Thema jetzt annimmt. Unser Frischgebackener gibt ja einen ganz neuen, er heißt Herr Bilger. Und der wird sich heute mit ein paar Homies aus Wirtschaft und Politik treffen, um genau dieses Problem zu besprechen. Wie die Lösung dann aussieht, da sind wir natürlich alle gespannt, oder ob es irgendwelche Maßnahmen geben wird. Selbstverständlich werden wir euch alles hier verraten. Bis dahin bleibt es staubig, auch hier im Programm. Hier sind Queen mit Another One Bites the Dust.

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1: 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Ja, von 18 bis 20.30 Uhr haben wir uns auf viel zu kleine Stühle zusammengesetzt. 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
7: Ich bin Babit Büchner. Bundesinnenminister Alexander Dobrindt geht von hochprofessionellen Tätern aus. Der Vorfall mit einer Sprengstoffdrohne am Flughafen Leipzig-Halle war aus seiner Sicht ein Anschlagsversuch. Man brauche dafür ein hohes Maß an Technikerfahrung und Erfahrung im Umgang mit Sprengstoff, sagte Dobrindt am Abend. Als Drahtzieher kämen auch fremde Mächte in Frage. Der Präsident des Münchner IFO-Instituts, Clemens Fuest, ist dafür, dass der ermäßigte Mehrwertsteuersatz von 7% abgeschafft wird. Er schlägt vor, alle Waren einheitlich mit 19% zu besteuern. Im Gegenzug sollten Haushalte mit geringen Einkommen jährliche Gutschriften vom Staat erhalten, sagte er der Bild-Zeitung.
8: Konkret will der IFO-Chef Gutscheine in Höhe von jährlich 360 Euro verteilen. Denn auch für Brot, Milch und Gemüse müssten Haushalte mit wenig Geld dann deutlich mehr zahlen. Allerdings für Mineralwasser zum Beispiel gilt im Moment noch der höhere Satz. Dieses Chaos, sagt der Ökonom, müsse abgeschafft werden. Und es gäbe einen weiteren Effekt. Der Staat würde dadurch mehr als 35 Milliarden Euro mehr einnehmen. Claudia Wächter, Nachrichtenredaktion.
7: Viele Menschen in Deutschland sind zu dick und zu bequem. Das bemängelt Kassenärztechef Andreas Gassen in der Neuen Osnabrücker Zeitung. Er fordert einen Neustart bei der Prävention.
9: KBV-Chef Gassen sieht den neuen Gesundheitsminister Carsten Linnemann in der Pflicht. Denn dass viele Deutsche dicker sind, mehr rauchen und weniger Sport treiben als andere Nationen, liege aus seiner Sicht oft an der Erziehung. Gassen fordert, viel stärker in Kitas und Schulen zu gehen, damit Kinder früh lernen, sich gesund zu ernähren, sich mehr zu bewegen und aus selbstzerstörerischen Konsummustern rauszukommen. Er fordert deshalb außerdem noch höhere Steuern und Preise für Tabak und Alkohol. Diana Kramer, Nachrichtenredaktion.
7: Und zum Sport. Die Spitze des Fußballweltverbands FIFA hat sich nach einer Notfallsitzung demonstrativ hinter ihren schwer in die Kritik geratenen Präsidenten Gianni Infantino gestellt. Sie sicherte ihm uneingeschränkte Unterstützung zu. Die FIFA räumte allerdings auch Fehler bei den umstrittenen Investorenplänen ein. Der Prozess hätte anders gehandhabt werden sollen, hieß es in einer Mitteilung.
10: Und jetzt für euch das Niedersachsen-Update mit Martin Fischer. In Niedersachsen will das Kultusministerium Gewalt an Schulen mit mehr Prävention bekämpfen. Ministerin Julia Willi-Hamburg hat zusätzliche Sozialarbeiter und Lehrkräfte und einen Erlass zur Gewaltprävention angekündigt. In Niedersachsen ist während der Hitzewelle im Juni deutlich mehr Geflügel verendet als üblich. Besonders Schweine und Geflügel leiden unter hohen Temperaturen, weil sie nicht schwitzen können. Und Niedersachsen wirbt ja jetzt mit einem neuen Landesslogan: Niedersachsen, das ist groß. In den sozialen Medien fällt die Resonanz bisher eher kritisch aus. Mehr dazu hört ihr um halb.
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12: Hier müsst ihr aktuell am meisten Zeit einplanen. Auf der A1 Richtung Bremen gibt es zwischen dem Dreieck Stur und Bremen-Hemelingen 5 Kilometer Stau. In der Gegenrichtung, Richtung Osnabrück, steht ihr zwischen Bremen-Hemelingen und Bremen-Asten auf 1 Kilometer. Auf der A31 Richtung Leer liegt bei der Ausfahrt Emden-Ost ein Spanngurt auf der Fahrbahn. Gute Fahrt!
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12: In Bleckede sind es aktuell 20 Grad. Genauso warm ist es in Hodenhagen, auch dort 20 Grad. In Egestorf messen wir 19 Grad. Und so wird das Wetter heute. Erwartet einen angenehmen Tag mit teils Wolken und freundlichen Auflockerungen. Das Ganze bei maximal 27 Grad.
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13: Einen schönen guten Morgen zusammen um kurz nach 8, liebe Rock Buddies. Hier ist die Morning Rock Show ohne Eggers, ohne Engelhardt, dafür mit mir, Philipp Stammer. Ich freue mich jetzt mit euch zusammen auf die Foo Fighters, die ja jetzt seit 2 Tagen in einer frischen Tour drin stecken, nämlich die Nordamerika-Tour. Hat am 4. August begonnen, also vorgestern in Toronto. Die Foo Fighters jetzt hier im Radio mit My Hero.

Liebe Rockbuddies, heute ist übrigens Tag des IPAs, also die Biersorte IPA. Und ich gebe hier offen und ehrlich zu, ich habe in meinem Freundeskreis Rockbuddies, die sagen, also jede Zutat, die du über das Reinheitsgebot hinaus in mein Bier reintust, ist der Sargnagel in unserer Freundschaft. Ja, die sind ein bisschen dramatisch, die Jungs, deswegen kannst du die auch nur zweimal im Jahr einladen, das hältst du ja sonst nicht aus. Aber dann machst du dem mal einen Crowdsurfer auf, das Bier der Morning Rock Show, höchstpersönlich gebraut von Eggers und Engelhardt, erzählst denen einfach, das wäre, oder du sagst es einfach nicht, ne? Du sagst einfach nicht, dass es ein IPA ist und sie, oh, das ist aber lecker. Und dann kommt dein Moment, dann kannst du sagen, das ist ein IPA. Ich wusste es immer, dass du keine Ahnung hast. Ihr habt doch bestimmt auch so Freunde, wo man so miteinander umgeht, oder? Also, worauf ich hinaus will, vielleicht heute ja nochmal einen schönen frischen Nachschub Crowdsurfer bestellen, denn wir haben noch Bier. Ihr könnt es bei uns online bestellen, das wird euch per Post an die Haustür geliefert und wer das jetzt macht, kann vielleicht schon am Wochenende ein kühles, kaltes, leckeres IPA-Bier, gebraut von Eggers und Engelhardt, persönlich in seinen Hals stürzen. Also guckt mal bei uns auf der Homepage vorbei, gönnt euch einen Crowdsurfer am Wochenende.

Und wir reden einfach weiter über tolle Getränke, die man sich gerade bestellen kann. Eben gerade hatte ich schon sehr lobpreisend erwähnt, das Bier der Morning Rock Show, der Crowdsurfer, ist ja back in diesem Jahr. Unbedingt mal probieren, die beiden Jungs sind mittlerweile richtige Braumeister am Kessel geworden. Könnt ihr euch jetzt bestellen, den Crowdsurfer bei uns über die Homepage und vielleicht ja danach ein Jubiläumsrum von Volbeat hinterher schütten. Ne? Die haben ja in diesem Jahr 25-jähriges Bandbestehen gefeiert oder feiern das immer noch und haben in diesem Zusammenhang auch ein Anniversary Rum, das kann man nicht vernünftig aussprechen, die haben Rum rausgebracht, schon im Mai und den könnte man sich dazu bestellen. Aber erst ein Bier, dann Rum, dann reden wir nicht mehr von Genuss, Leute, dann sind wir schon auf einer Party. Man.

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3: Mit Matten Fischer. Und in Niedersachsen will das Kultusministerium Gewalt an Schulen mit mehr Prävention bekämpfen. Ministerin Julia Willi Hamburg hat zusätzliche Sozialarbeiter und Lehrkräfte sowie einen neuen Erlass zur Gewaltprävention angekündigt. Dabei soll auch digitale Gewalt wie Cybermobbing stärker berücksichtigt werden. Kinder müssten lernen, Konflikte friedlich zu lösen. Nach Angaben der Polizei sind Straftaten an Schulen zuletzt leicht zurückgegangen. Die Zahlen liegen aber weiter über dem Niveau von vor 10 Jahren. Besonders Körperverletzungen haben deutlich zugenommen. Sicherheitsdienste seien nur in Ausnahmefällen eine vorübergehende Lösung. Langfristig setze das Land auf Prävention und eine enge Zusammenarbeit von Schulen, Polizei und Eltern. In Niedersachsen ist während der Hitzewelle im Juni deutlich mehr Geflügel verendet als üblich. Nach Angaben des Landwirtschaftsministeriums wurde rund 3-mal so viel totes Geflügel gemeldet wie an normalen Tagen. Besonders Schweine und Geflügel leiden unter den hohen Temperaturen, weil sie nicht schwitzen können. Tierhalter sind deshalb verpflichtet, unter anderem für ausreichend Wasser, Schatten und auch eine gute Belüftung zu sorgen. Und Niedersachsen wirbt ja jetzt seit einiger Zeit mit einem neuen Landesslogan. Niedersachsen, das ist groß. In den sozialen Medien fällt die Resonanz laut der ARD bisher eher kritisch aus. Viele Nutzer halten den Spruch für wenig kreativ und bemängeln die Kosten der Kampagne von rund 10 Millionen Euro. Das Land erklärt, der Slogan stehe für die Vielfalt Niedersachsens und die Leistungen seiner Menschen. Einige Bürger hätten sich bei der Auswahl des Spruches aber wohl mehr Beteiligung gewünscht.
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4: Hier müsst ihr aktuell am meisten Zeit einplanen. Auf der A31 Richtung Gronau ist die Fahrbahn zwischen Wiedmarschen und Emsbüren wegen Bergungsarbeiten voll gesperrt. Die Sperrung dauert voraussichtlich bis morgen früh 9.30 Uhr an. Auf der A1 Richtung Bremen gibt es zwischen dem Dreieck Stur und Bremen-Arsten 6 Kilometer Stau. In der Gegenrichtung Richtung Osnabrück staut es sich zwischen Obhusen und Bremen-Arsten auf 2 Kilometern. Habt eine gute und sichere Fahrt.
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4: In Eschede haben wir aktuell 20 Grad. In Jelmsdorf und Bad Bodenteich sind es ebenfalls 20 Grad. Und so wird das Wetter heute. Erwartet einen angenehmen Tag mit teils Wolken und freundlichen Auflockerungen. Das Ganze bei maximal 27 Grad.
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5: Hallo, einen schönen guten Morgen. Hallo, liebe Rockbuddies. Was war das für ein schöner Moment, als ich gestern bei brütender Hitze um kurz vor 9 ins Bettchen gekrabbelt bin, um ja noch ein paar Stunden Schlaf einzusammeln, weil ich ja heute früh aufstehen musste, um Eggers und Engelhardt hier in der Morning Rock Show zu vertreten. Was soll ich euch sagen? Ich habe einen tollen Nachbarn, der sich dann überlegt hat zu grillen und erstmal seinen Liter Brennspiritus mit einem Stück Grillkohle angezündet hat. Pechschwarze Wolken zogen in mein Schlafzimmer hinein, was irgendwie gut war, weil ich davon eingeschlafen bin. Aber nachts, die Partymucke, die hat mich dann wieder rausgerissen und an genau diesen super Nachbarn denken wir jetzt mit AC/DC. Hier ist You Shook Me All Night Long.

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1: Liebe Rockbuddies, einen schönen guten Morgen. Eggers und Engelhardt aus der Morning Rock Show lassen sich ja heute und morgen noch entschuldigen. Ich darf die lieben Jungs vertreten. Mein Name ist Philipp Stammer und selbstverständlich werde ich auch alle Wohltaten einer Morning Rock Show mitnehmen, die es denn da so gibt. Zum Beispiel ein Quatsch mit dem Coach Kunert. Lieber Coach, einen schönen guten Morgen.
2: Ja, schönen guten Morgen, mein Lieber.
1: Du hast uns heute ein Thema mitgebracht, da stellen sich mir schon direkt die Nackenhaare auf. Es geht heute um Abnehmpflaster. Wie muss man sich das vorstellen? Ist das so ein wie so eine Art Nikotinpflaster, bloß halt mit ein bisschen Butter in der Mitte oder ja, was in bitte sind Abnehmpflaster?
2: So ungefähr kann man sich das vorstellen.
1: Erzähl uns mehr,
2: was ist
1: das?
2: Diese Abnehmpflaster sind nämlich im Zuge der Abnehmspritzen entwickelt worden und der Hauptwirkstoff darin ist das sogenannte Berberin und zwar in einer Menge von etwa 10 Milligramm. Berberin soll im Körper, und zwar genauer gesagt im Darm, die Bildung des körpereigenen Hormons GLP-1 anregen. Und dieses Hormon wird während der Mahlzeiten ausgeschüttet und spielt eine wichtige Rolle in der Regulierung des Blutzuckers und des Appetits.
1: Jetzt mal Hand aufs Herz. Es gibt mittlerweile jeden Gegenstand im Zusammenhang mit Abnehmen. Ich habe immer das Gefühl, erfolgreicher sind die, die wirklich sagen, du brauchst dich gar nicht mehr bewegen. Setz dich einfach hier hin. Auf Zunehmlaster antworten wir mit Abnehmpflaster. Kann das überhaupt funktionieren?
2: Also grundsätzlich ist Berberin ein Stoff, der das GLP-1 tatsächlich anregen kann. Und GLP-1 steigert im Körper die Insulinausschüttung, die ja in der Verarbeitung des Blutzuckers ganz, ganz wichtig ist. Dementsprechend hat man nicht so früh wieder Hunger und der Magen entleert sich später.
1: Hast du dir selber schon mal so ein Pflaster irgendwie draufgeklebt?
2: Um Gottes Willen, nein. Also mein Fazit dahinter ist tatsächlich, lass das lieber sein. Denn damit du wirklich eine Wirkung erzielst, die auch erzielt werden kann, müsste man sich nicht nur ein Pflaster aufkleben, sondern um eine entsprechende Menge im Körper zu haben, brauchst du etwa 200 Pflaster, die du dir am Stück gleichzeitig draufklebst. Das sieht dann eher so aus wie die Mumie in irgendwelchen Filmen. Und von daher,
1: lassen wir das lieber sein.
2: Großer Humbug, würde ich sagen.
1: Großer Humbug. Ich glaube, es gibt nur ein einziges Abnehmpflaster, das wirklich hilft und das ist das über den Mund. Einfach rüber zum Großes. Das würde vielleicht tatsächlich helfen.
2: Ja, weil letztendlich ist Ernährung das große Thema, um Körpergewicht zu regulieren. Bisschen Sport dazu und dann bist du auf der richtigen Seite.
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0: Und wir schauen jetzt hier auf die drei größten Rockalben aus dem Jahr 1981.
1: Platz 3.
0: Wir starten mit Journey und Escape. Mit Hits wie Don't Stop Believin' wurde dieses Album ein Meilenstein des Arena-Rocks.
1: Platz 2.
0: Und weiter geht's hier mit einer Platte, wo sich Mick Jagger und Keith Richards anscheinend nicht immer so ganz einig waren. Aber gut, ist ja am Ende egal. Erfolgreich war sie trotzdem. The Rolling Stones mit Tattoo You.

0: Platz 1.
1: Aber nicht zu schlagen im Jahr 1981, dann AC/DC mit For Those About To Rock. Der Nachfolger von Back in Black hielt die Band auf ihrem absoluten Zenit. Das goldene Cover mit diesem Kanonenmotiv ist natürlich bis heute legendär.
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11: Ich bin Babette Büchner. Einen Tag nach dem Fund einer Sprengstoffdrohne am Flughafen Leipzig-Halle wird weiter ermittelt. Die Suche nach einem zweiten unbekannten Gegenstand soll heute Vormittag fortgesetzt werden, sagte ein LKA-Sprecher. Bundesinnenminister Alexander Dobrindt hatte am Abend von einem hybriden Anschlagsszenario gesprochen.
12: Die Behörden sind alarmiert. Dass eine Drohne bewaffnet mit Sprengstoff sich hier auf einem Flughafengelände befinde, stelle eine neue Bedrohungslage dar, sagte Dobrindt. Die mutmaßlichen Drahtzieher sehe er nicht im Amateurbereich. Für ihn kämen eher staatliche Akteure in Frage. Der Innenminister spricht von fremden Mächten. Der Botschafter der Ukraine in Deutschland, Makeyev, wird da deutlicher. Er vermutet Russland hinter dem Drohnenvorfall, sagte er bei Welt-TV. Diana Kramer, Nachrichtenredaktion.
11: Die an die Straße von Hormuz grenzenden Golfstaaten Iran und Oman haben sich offenbar auf eine neue Route durch die Meerenge geeinigt. Ein Sprecher des iranischen Außenministeriums sagte, es gebe neue Koordinaten für die Passage. Eine gemeinsame Erklärung sei so gut wie fertig. Komplett geöffnet werden soll die Meerenge damit allerdings nicht. Der Iran spricht von einem neuen Modell. Schockanruf, Enkeltrick oder falsche Polizisten? Der Schaden aus solchen Delikten ist laut BKA zuletzt deutlich gestiegen. Das gilt vor allem für die Kategorie falscher Polizist. Vergangenes Jahr betrug der Schaden demnach fast 50 Millionen Euro. Im Vorjahr waren es rund 30 Millionen.
13: Über 4.600 Fälle von falschen Polizisten wurden im vergangenen Jahr gemeldet. Das sind 700 mehr als im Jahr zuvor. Die falschen Polizisten rufen ihre Opfer entweder an oder klingeln persönlich an der Haustür. Dann erfinden sie Geschichten, zum Beispiel über Einbrüche in der Nähe, und überzeugen ihre Opfer so davon, ihnen Bargeld, Schmuck oder andere Wertgegenstände zu geben. Fiona Reinhardt, Nachrichtenredaktion.
11: Nach OpenAI und Anthropic muss auch der Facebook-Konzern Meta einräumen, dass seine KI-Software sich in Computersysteme eines anderen Unternehmens gehackt hat. Welches Unternehmen bei dem Testlauf betroffen war, teilte Meta nicht mit. Ähnlich wie bei einigen Vorfällen der beiden Rivalen lag das Problem auch hier beim Testpartner. Durch falsche Einstellungen hatten die KI-Modelle Zugang zum Internet, was eigentlich gar nicht vorgesehen war.
14: Und jetzt für euch das Niedersachsen-Update mit Martin Fischer. In Niedersachsen will das Kultusministerium Gewalt an Schulen mit mehr Prävention bekämpfen. Ministerin Julia Willi-Hamburg hat zusätzliche Sozialarbeiter und Lehrkräfte und einen Erlass zur Gewaltprävention angekündigt. In Niedersachsen ist während der Hitzewelle im Juni deutlich mehr Geflügel verendet als üblich. Besonders Schweine und Geflügel leiden unter hohen Temperaturen, weil sie nicht schwitzen können. Und Niedersachsen wirbt ja jetzt mit einem neuen Landesslogan: Niedersachsen, das ist groß. In den sozialen Medien fällt die Resonanz bisher eher kritisch aus. Mehr dazu hört ihr um halb.
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6: Hier müsst ihr aktuell am meisten Zeit einplanen. Auf der A31 Richtung Gronau ist die Spur zwischen Wiedmarschen und Emsbüren wegen Bergungsarbeiten voll gesperrt. In der Gegenrichtung Richtung Meppen gibt es zwischen Emsbüren und Wiedmarschen 6 Kilometer stockenden Verkehr. Auf der A1 Richtung Bremen staut es sich zwischen dem Dreieck Stur und Bremen-Arsten auf 6 Kilometern. In der Gegenrichtung Richtung Osnabrück gibt es zwischen Bremen-Mahndorf und Bremen-Arsten 1 Kilometer Stau. Auf der A28 Richtung Leer ist zwischen Oldenburg-Wechleu und Neuenkruge der Überholstreifen wegen Unfallaufnahme gesperrt. Es kommt zu dichtem Verkehr. Habt eine gute und sichere Fahrt.
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6: In der Verden sind es aktuell 19 Grad. Hambüren meldet 20 Grad. Und in Jelmsdorf sind es 21 Grad. Und so wird das Wetter heute. Erwartet einen angenehmen Tag mit teils Wolken und freundlichen Auflockerungen. Das Ganze bei maximal 27 Grad.
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15: Schönen guten Morgen zusammen um kurz nach 9. Eggers und Engelhardt, die sind heute und morgen ja nicht da. Nächste Woche dann endlich wieder am Start. Ich bin Philipp Stammer, freue mich, dass wir heute und morgen zusammen aufstehen können. Und ich scheue mich auch nicht, meine Gelegenheit hier zu nutzen, um kurz um Absolution zu bitten von euch. Denn ich habe meinen beiden Kleinkindern das Wort Scheiße beigebracht. Über das Lied Schrei nach Liebe von Die Ärzte. Nur das Wort Scheiße, das ist das Einzige, was sie sich davon gemerkt haben. Nicht irgendwie Lorbeerkranz oder so, wäre ja auch mal ein spannendes Wort, ne? Nein, sie sind zu Hause rein in die Tür, als wir mit dem Auto ankamen, haben gesagt: Mama, Papa hat uns das Wort Scheiße beigebracht. Also, was soll ich euch sagen? Es wurde viel geschrien danach, aber nicht nach Liebe. Sicherlich eine der unspannendsten Geschichten zu diesem Song. Es gibt noch viel krassere. Die gibt's nämlich gleich von der Morning Rock Show. Sie hat uns einen kleinen Gruß dagelassen in Form eines Rockhammer des Tages. Da geht's heute um Schrei nach Liebe, aber nicht von Die Ärzte.

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1: Und heute beschäftigen wir uns mit dem großen Punk-Kampf in Deutschland. Ärzte versus Host.
2: Für viele Rockfans war das ein bisschen wie Star Wars und Star Trek. Man kann nur eins gut finden und man muss sich entscheiden. Also entweder die Tendenz nach Düsseldorf oder nach Berlin. Und die Fans gegenseitig konnten sich dann meist auch nie so wirklich aufs Feld gucken.
1: Und ja, es gab sie auch wirklich, die legendäre Schlägerei zwischen Bela B. und Campino im Ballhaus am Berliner Tiergarten um eine Flasche Wodka.
3: Gab's dann eine Rangelei, die dann so endete, dass er sagte, ich bin Campino, also mich kriegen höchstens zwei Ärzte um.
2: Aber ansonsten war das doch total aufgebauscht von Management und Fans, oder?
1: Absolut. Und das Witzige ist, die haben schon in Teilen gemeinsam auf der Bühne gestanden, bevor es Ärzte oder Tote Hosen überhaupt gab. Denn Säulengrün, aus denen die Ärzte wurden, standen mal gemeinsam mit Campinos erstem Projekt Zentralkomitee auf einer Bühne. Später spielten im Jahr 2000 dann in Kreuzberg im Club SO36 plötzlich die zu späten gegen Essen auf Rädern. Und dahinter steckten natürlich Ärzte und Hosen.
2: Mittlerweile singen die Toten Hosen ja auf ihren Konzerten Schrei nach Liebe und die Ärzte andersrum auch Hier kommt Alex.
4: Aber nach einer Zeit haben wir gedacht, warum nicht? Vielleicht wollen die Leute einfach nur mal ein gutes Lied hören. Also haben wir es eingeübt. Schrei nach Liebe!
1: Und noch eine schöne Geschichte zum Schluss, die zeigt, dass die sich eigentlich gut verstehen. Ende 1988 schlürft Campino nämlich sein drittes Bier im Sexton am Schöneberger Winterfeldplatz. Farin Urlaub kommt rein, bestellt einen Kamillentee und der Hosenfrontmann schlendert rüber zur Theke und bietet seinem Kontrahenten eine Wette an. Ihr werdet innerhalb von 5 Jahren wieder zusammenkommen, vermutet er, da sich ja die Ärzte gerade getrennt hatten. Und das Geld für diese Wette schickt ihm Farin tatsächlich später per Post, denn 1993 tun sich die Ärzte ja tatsächlich mit Rodrigo González dann wieder zusammen.
2: So, und deshalb jetzt eine Version, bei der die einen eben die anderen covern. Hier ist Schrei nach Liebe, aber von den Toten Hosen.

habe schon ein paar Mal gesagt, hier in der Sendung, 2026 ist irgendwie das Jahr der großen Jubiläen. Was haben wir alles dabei? Ich glaube, U2 werden in diesem Jahr 50 Jahre alt. Wir hatten vorhin schon das 25-jährige Bandbestehen von Volbeat, das hier in diesem Jahr gefeiert wird. Da haben sie ja einen extra Rum für rausgebracht. Und auch mit Feiern tun Jimmy Eat World. Denn ihr Mega-Album Bleed American wird in diesem Jahr 25 Jahre alt. Da sind sie auch gerade auf einer kleinen Spezialtour für. Wir sagen herzlichen Glückwunsch und hier sind sie mit In the Middle.

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4: Mit Matten Fischer und in Niedersachsen will das Kultusministerium Gewalt an Schulen mit mehr Prävention bekämpfen. Ministerin Julia Willi Hamburg hat zusätzliche Sozialarbeiter und Lehrkräfte sowie einen neuen Erlass zur Gewaltprävention angekündigt. Dabei soll auch digitale Gewalt wie Cybermobbing stärker berücksichtigt werden. Kinder müssten lernen, Konflikte friedlich zu lösen. Nach Angaben der Polizei sind Straftaten an Schulen zuletzt leicht zurückgegangen. Die Zahlen liegen aber weiter über dem Niveau von vor 10 Jahren. Besonders Körperverletzungen haben deutlich zugenommen. Sicherheitsdienste seien nur in

0: Ausnahmefällen eine vorübergehende Lösung. Langfristig setze das Land auf Prävention und eine enge Zusammenarbeit von Schulen, Polizei und Eltern. In Niedersachsen ist während der Hitzewelle im Juni deutlich mehr Geflügel verendet als üblich. Nach Angaben des Landwirtschaftsministeriums wurde rund dreimal so viel totes Geflügel gemeldet wie an normalen Tagen. Besonders Schweine und Geflügel leiden unter den hohen Temperaturen, weil sie nicht schwitzen können. Tierhalter sind deshalb verpflichtet, unter anderem für ausreichend Wasser, Schatten und auch eine gute Belüftung zu sorgen. Und Niedersachsen wirbt ja jetzt seit einiger Zeit mit einem neuen Landesslogan. Niedersachsen, das ist groß. In den sozialen Medien fällt die Resonanz laut der ARD bisher eher kritisch aus. Viele Nutzer halten den Spruch für wenig kreativ und bemängeln die Kosten der Kampagne von rund 10 Millionen Euro. Das Land erklärt, der Slogan stehe für die Vielfalt Niedersachsens und die Leistungen seiner Menschen. Einige Bürger hätten sich bei der Auswahl des Spruches aber wohl mehr Beteiligung gewünscht.
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2: Hier müsst ihr aktuell am meisten Zeit einplanen. Auf der A1 Richtung Bremen gibt es zwischen dem Dreieck Stur und Bremen-Hemelingen 5 Kilometer Stau. In der Gegenrichtung Richtung Osnabrück ist der Verkehr zwischen Bremen-Hemelingen und Bremen-Arsten dicht. Auf der A7 Richtung Hamburg staut es sich zwischen dem Dreieck Hannover-Nord und Berghof auf 5 Kilometern. In der Gegenrichtung Richtung Hannover stockt der Verkehr zwischen Hamburg-Heimfeld und Seevetal-Vleestedt auf 1 Kilometer. Auf der A27 Richtung Bremerhaven liegen zwischen Deppstedt und Bremerhaven-Überseehäfen Gegenstände auf der Fahrbahn. Gute Fahrt!
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2: In Stötze sind es aktuell 22 Grad. In Munster messen wir 21 Grad und in Blenda sind es 19 Grad. Und so wird das Wetter heute. Erwartet einen angenehmen Tag mit teils Wolken und freundlichen Auflockerungen. Das Ganze bei maximal 27 Grad.

Trink aus, Schatz, wir müssen gehen, habe ich gestern nach ungefähr 2,5 Stunden relativ genervt zu meiner Frau gesagt, am Ende eines Elternsprechtags im Kindergarten. Ja, von 18 bis 20:30 Uhr haben wir uns auf viel zu kleine Stühle zusammengesetzt. Ich hatte meine Thrombosestrümpfe nicht dabei, weshalb ich irgendwann Beinschmerzen gekriegt habe. Aber es war informativ, Leute. Wir haben uns auch den Apfelsaft reingeschüttet, als gäbe es keinen Morgen mehr. Und doch geht es noch ein bisschen geiler, wenn wir sagen, trink aus, wir müssen

Natürlich reden wir über die Abschiedstournee der Toten Hosen. Und was vor kurzem noch so weit weg schien, steht plötzlich unmittelbar vor der Brust. Ihr Konzert in Hannover am Samstag, den 15. August. Leute, das ist nächstes Wochenende. Da sind wir dann schon voll drin im Abschiedsmodus. Wer sich unbedingt nochmal persönlich von seinen Hosen verabschieden will, der könnte das ja vielleicht auch in Braunschweig tun. Da gibt's ja im nächsten Jahr zum Glück gleich zwei Konzerte, nämlich einmal am Freitag, den 2. Juli, das ist ein Zusatzkonzert, und am Samstag, den 3. Juli. Noch einmal die Toten Hosen genießen, ich glaube, das sollte man tun.

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1: Heute reden wir über eins der größten, wenn nicht das größte Festival aller Zeiten. Live Aid 1985. Organisiert als Hilfsprojekt für Afrika anlässlich der großen Hungersnot in Äthiopien. Geplant hauptsächlich von Bob Geldof und Mitch Ure. Die Idee dazu hatte aber ein anderer, Boy George. Und er war so sauer, dass die beiden anderen ihm alles aus der Hand nahmen, dass er am Ende trotz Einladung nicht teilnahm. Genauso übrigens wie Bruce Springsteen, Depeche Mode, Eurythmics, Diana Ross, Donna Summer, Michael Jackson oder Deep Purple. Und das ist nur eine von ganz vielen verrückten Stories rund um das bis dato größte Festival der Geschichte, das parallel im Wembley Stadium in London und im JFK Stadium in Philadelphia stattfand.
2: It's 12 noon in London, 7 a.m. in Philadelphia. And around the world, it's time for Live Aid.
1: Es war auch die große Hoffnung für viele Reunions. The Who waren seit 3 Jahren nicht mehr aufgetreten, spielten dort dann zum letzten Mal mit Kenny Jones an den Drums, nachdem Frontmann Roger Daltrey meinte, es ist wie ein Cadillac-Reifen an einem Rolls-Royce. Guter Reifen, aber eben nicht der richtige. Black Sabbath spielten zum ersten Mal seit 1979 wieder mit Ozzy als Frontmann und Led Zeppelin hatten ihren allerersten Auftritt seit dem Tod von Drummer John Bonham 1980.
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13: Ich bin Babit Büchner. Nach dem Vorfall mit einer Sprengstoffdrohne am Flughafen Halle Leipzig fragen sich viele Menschen, sind wir ausreichend gegen solche Bedrohungen geschützt? Der Verteidigungs- und Sicherheitsexperte Nico Lange sieht Handlungsbedarf. Er sagte im ZDF-Mortenmagazin,
14: es ist ja nicht unsere Abwehr gewesen, sondern im Grunde ein technischer Defekt und ein Zufall, dass es zu der Explosion und zu einer Katastrophe in Leipzig nicht gekommen ist. Wir sind in einer sehr ernsten Lage, was diese hybriden Bedrohungen angeht. Und wir haben weder bei Verteidigung noch bei Abschreckung bisher die richtigen Instrumente, um uns dagegen zu wehren.
13: Bundesinnenminister Alexander Dobrindt hatte von einer neuen Gefahrenqualität gesprochen. Infolge der extrem heißen Woche Ende Juni sind in Deutschland nach Schätzungen des Robert-Koch-Instituts deutlich mehr Menschen gestorben als bisher angenommen. Etwa 9.600 hitzebedingte Sterbefälle gehen auf die Woche vom 22. bis 28. Juni zurück, teilte das RKI mit. Laut RKI ist die Ursache meist eine Kombination aus Hitzeexposition und bestehenden Vorerkrankungen. Vor allem für ältere Menschen ist die Hitze gefährlich. Der Präsident des Münchner IFO-Instituts, Clemens Fuest, ist dafür, den ermäßigten Mehrwertsteuersatz von 7% abzuschaffen. Er schlägt stattdessen einheitlich 19% vor. Im Gegenzug sollten Haushalte mit geringem Einkommen jährliche Gutschriften vom Staat erhalten, sagte Fuest der Bild-Zeitung.
15: Konkret will der IFO-Chef Gutscheine in Höhe von jährlich 360 Euro verteilen. Denn auch für Brot, Milch und Gemüse müssten Haushalte mit wenig Geld dann deutlich mehr zahlen. Allerdings für Mineralwasser zum Beispiel gilt im Moment noch der höhere Satz. Dieses Chaos, sagt der Ökonom, müsse abgeschafft werden. Und es gäbe einen weiteren Effekt. Der Staat würde dadurch mehr als 35 Milliarden Euro mehr einnehmen. Claudia Wächter, Nachrichtenredaktion.
13: Die an die Straße von Hormuz grenzenden Golfstaaten Iran und Oman haben sich offenbar auf eine neue Route durch die Meerenge geeinigt. Ein Sprecher des iranischen Außenministeriums sagte, es gäbe neue Koordinaten für die Passage. Eine gemeinsame Erklärung sei so gut wie fertig.
16: Und jetzt für euch das Niedersachsen-Update mit Sean Eising. Nach der Kritik der CDU an mehreren Vorfällen im Justizvollzug weisen Niedersachsens Gefängnisleitungen die Vorwürfe zurück. Systemische Fehler sehen sie nicht und betonen, 100%ige Sicherheit sei nicht möglich. Bei einem Arbeitsunfall in Celle ist gestern Nachmittag ein 32-Jähriger ums Leben gekommen. Die Polizei ermittelt zur Ursache. Auf Norderney haben Experten des Landeskriminalamts gestern angespülten Sprengstoff gesichert. Die Herkunft wird weiter untersucht.
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17: Hier müsst ihr aktuell am meisten Zeit einplanen. Auf der A1 Richtung Bremen gibt es zwischen dem Dreieck Stur und Bremen-Arsten 6 Kilometer Stau. In der Gegenrichtung, Richtung Osnabrück, steht ihr zwischen Opphusen-Bremen-Mahndorf und Bremen-Arsten auf 1 Kilometer. Auf der A7 Richtung Hamburg gibt es zwischen Großburg-Wedel und Berghof 6 Kilometer Stau. In der Gegenrichtung, Richtung Hannover, steht ihr zwischen Hamburg-Heimfeld und Seevetal-Fleestedt auf 1 Kilometer. Auf der A352 Richtung Hannover Nord gibt es zwischen Langenhagen-Kaltenwalde und dem Dreieck Hannover Nord 1 Kilometer Stau. Gute Fahrt!
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17: In Eldingen sind es aktuell 22 Grad. In Ebsdorf und Beden-Bostel sind es ebenfalls 22 Grad. Und so wird das Wetter heute. Erwartet einen angenehmen Tag mit teils Wolken und freundlichen Auflockerungen. Das Ganze bei maximal 27 Grad.
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18: Guten Morgen, ich wünsche euch einen wundervollen Donnerstag. Kommt gut durch diesen schönen Sommertag, egal wo ihr gerade steckt, im Auto, schön im Urlaub, zu Hause im Homeoffice oder in der Firma. Jetzt mit Iron Maiden, Fear of the Dark.

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1: Ach, ein wundervoller Sommertag. Lasst es euch richtig, richtig gut gehen. Das Wochenende wird wohl auch richtig schön. Also wird dann nochmal Zeit, so eine schöne Sommerparty vielleicht zu organisieren. Treffen mit Freunden, baden gehen am See. Also alles ist jetzt noch möglich. Die Zeit rast ja immer so schnell dahin. Von daher plant es einfach. Genießt es einfach, dieses Draußenleben, das ist einfach wunderbar. Funkelnde Sterne dazu, tagsüber leuchtende Sonnenblumen und natürlich dazu handfesten Rock gleich mit dabei. Dandy Warhol's Bohemian Like You. Und hier sind Sum 41. Geht steil nach vorne.

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4: Heute Las Palabras de Amor von Queen. Der Titel stammt aus ihrem 82er Album Hot Space, geschrieben und komponiert von Gitarrist Brian May. Die Band bedankte sich damals mit dem Song bei den argentinischen Fans, zu denen sie ein ganz besonders inniges Verhältnis hatten. Die Worte der Liebe, Las Palabras de Amor. Lass mich die Worte der Liebe hören. Ganz langsam, meine Liebe, liebe mich langsam und sanft. 1992 beim Freddie Mercury Tribute Konzert im Wembley Stadion nach seinem AIDS-Tod wurde Las Palabras de Amor als dritter Song gespielt, gesungen damals von Zucchero. Klang so. Aber zurück zum Original mit Freddie Mercury. Dieser Raum ist unverhüllt. Diese Nacht ist kühl. Wir sind weit entfernt und ich werde alt. Aber während wir leben, werden wir uns wiedersehen. Also dann, meine Liebe, mögen wir ein weiteres Mal flüstern, du bist's, ich vergöttere. In den internationalen Charts spielte der Song erstaunlicherweise keine besondere Rolle und fand sich eher außerhalb der Top 20 wieder, Ausnahme Polen. Dort erreichte die Nummer Platz 1 der Singlecharts. Berühre mich jetzt nicht, halte mich jetzt nicht, brich nicht den Zauberliebling, jetzt bist du nahe. Siehe in meine Augen und sprich zu mir. Die speziellen Versprechen, die ich sehnsüchtig hören möchte, die Worte der Liebe. Las Palabras de Amor.
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5: Hallo auf die Straßen. Aktuell liegen uns keine Meldungen vor. Ihr habt freie Fahrt. In 30 Minuten gibt es hier das nächste Update. Kommt gut und sicher an euer Ziel.
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5: Bei euch in Baden-Bostel sind es aktuell 23 Grad. In Bad Fallingbostel messen wir 20 Grad und in Häuslingen ist es genauso warm. Und so wird das Wetter heute. Erwartet einen angenehmen Tag mit teils Wolken und freundlichen Auflockerungen. Das Ganze bei maximal 27 Grad.

die Bloodhound Gang, The Ballad of J.C. Lane. 60 Second Spezial, dreimal am Tag. 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Ja, bildet sich so ein bisschen weiter. Die grauen Gehirnzellen werden ein bisschen heller. Und diese Kreuzfahrt in Norwegen durch die Fjorde, einmalig schön, wunderbar. Also, gerne jetzt mitmachen. Hier sind die Eagles, Hotel California.

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3: Ich bin Babit Büchner. Der Vorfall mit einer Sprengstoffdrohne am Flughafen Leipzig-Halle alarmiert die Sicherheitsbehörden. Die Grünen im Bundestag fordern eine Sitzung des Nationalen Sicherheitsrates.
4: Noch ist vieles unklar nach dem Vorfall in Leipzig. Vor allem, woher die Drohne kam, die in der Nacht zu gestern auf der Startbahn in der Nähe einer ukrainischen Transportmaschine gefunden worden war. Innenminister Dobrindt schloss fremde Mächte als Drahtzieher nicht aus, zumal es sich um eine professionell gebaute Drohne gehandelt haben soll, die vom Abwehrsystem am Flughafen nicht erkannt wurde. Es wird auch weiter nach einem zweiten Gegenstand gesucht, der eine Frachtmaschine beim Durchstarten leicht beschädigt haben soll. Aus Berlin, Thomas Brockt.
3: Wenn es draußen heiß wird, suchen viele Menschen Abkühlung im kühlen Nass. In den ersten 7 Monaten des laufenden Jahres hat es dabei allerdings 15 tödliche Unfälle mehr gegeben als im Vorjahreszeitraum. Die Zahl der Badetoten stieg auf 261, teilte die Deutsche Lebensrettungsgesellschaft mit. Die meisten Badetoten gab es demnach in Bayern, gefolgt von Nordrhein-Westfalen. Nach OpenAI und Anthropic hat auch der Facebook-Konzern Meta eingeräumt, dass seine KI-Software sich in Computersysteme eines anderen Unternehmens gehackt hat. Ähnlich wie bei den Vorfällen der beiden Rivalen lag das Problem auch hier in einer Fehlkonfiguration des Systems, teilte Meta mit.
5: Alle KI-Modelle, auch das von Meta, hatten durch falsche Einstellungen uneingeschränkten Zugang zum Internet. Da die Entwicklerfirmen für ihre Tests denselben Partner nutzen, vermuten Experten, dass die KI-Modelle durch diese falsche Konfiguration schon länger unentdeckt miteinander kommunizieren und so quasi gemeinsam aus der eigentlich abgeschirmten Testumgebung ausbrechen konnten. Auch wenn diese ungeplanten Attacken keinen Schaden angerichtet haben, die Sorge vor Cyberangriffen mithilfe künstlicher Intelligenz wird dadurch nicht kleiner. Diana Kramer, Nachrichtenredaktion.
3: Die Polizei hat am Vormittag in Preetz in Schleswig-Holstein ein totes Kleinkind gefunden. Mit großer Wahrscheinlichkeit handelt es sich um ein seit gestern vermisstes 3-jähriges Mädchen, teilte die Polizei mit. Das autistische Kind war offenbar gestern aus der Wohnung gelaufen, mit unbekanntem Ziel. Bis tief in die Nacht hatten Einsatzkräfte und Anwohner nach dem Mädchen gesucht, auch mit Hubschraubern und Drohnen.
6: Und jetzt für euch das Niedersachsen-Update mit Sean Eising. Nach der Kritik der CDU an mehreren Vorfällen im Justizvollzug weisen Niedersachsens Gefängnisleitungen die Vorwürfe zurück. Systemische Fehler sehen sie nicht und betonen, 100%ige Sicherheit sei nicht möglich. Bei einem Arbeitsunfall in Celle ist gestern Nachmittag ein 32-Jähriger ums Leben gekommen. Die Polizei ermittelt zur Ursache. Auf Norderney haben Experten des Landeskriminalamts gestern angespülten Sprengstoff gesichert. Die Herkunft wird weiter untersucht.
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7: Hier müsst ihr aktuell am meisten Zeit einplanen. Auf der A7 Richtung Hamburg gibt es zwischen Großburg-Wedel und Berghof 7 Kilometer Stau. In der Gegenrichtung rollt der Verkehr zwischen Hamburg-Heimfeld und Seevetal-Vleestedt nur zäh. Auf der A1 Richtung Bremen staut es sich zwischen Dreieck Stur und Bremen-Asten auf 4 Kilometern. In der Gegenrichtung gibt es zwischen Obhusen-Bremen-Mahndorf und Bremen-Asten ebenfalls 4 Kilometer Stau. Wir wünschen euch eine gute Fahrt.
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7: In Suhlendorf und Lüchow zeigt das Thermometer aktuell 24 Grad. In Eldingen sind es 23 Grad. In den nächsten Stunden ist der Himmel klar. Heute Nacht sinkt das Thermometer auf milde 16 Grad. Morgen wird es dann teils wolkig mit freundlichen Auflockerungen bei bis zu 25 Grad.
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8: Ich wünsche euch einen richtig schönen Donnerstag. Und jetzt ein Dreamteam sondergleichen. Bryan Adams und Tina Turner, die haben 1984 diesen großartigen Song performt. It's Only Love. Voll schön. Geht direkt ins Rockerherz. Ganz liebe Grüße gehen ins Land.

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1: Die meiste Geduld braucht ihr im Moment auf der A7 Richtung Hamburg. Zwischen Großburg-Wedel und Berghof gibt es 7 Kilometer Stau. In der Gegenrichtung stockt es zwischen Horster Dreieck und Seevetal-Ramelsloh auf 2 Kilometern. Ebenfalls gibt es zwischen Hamburg-Heimfeld und Seevetal-Vleestedt 1 Kilometer Stau. Auf der A1 Richtung Osnabrück zwischen Opphusen-Bremen-Mahndorf und Bremen-Arsten staut es sich auf 5 Kilometern. In der Gegenrichtung gibt es zwischen Dreieck-Stur und Bremen-Arsten 4 Kilometer Stau. Auf der A2 Richtung Hannover, zwischen Bad Alsen und Rehren, steht ihr auf 1 Kilometer. In der Gegenrichtung gibt es zwischen Hannover-Lahe und Kreuz Hannover-Ost ebenfalls 1 Kilometer Stau. Habt eine gute und sichere Fahrt.
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1: In Ebsdorf sind es aktuell 23 Grad. Genauso warm ist es in Hohne. Auch dort zeigt das Thermometer 23 Grad. In Hemslingen messen wir 22 Grad. In den nächsten Stunden ist der Himmel klar. Heute Nacht sinkt das Thermometer auf milde 16 Grad. Morgen wird es dann teils wolkig mit freundlichen Auflockerungen bei bis zu 25 Grad.
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0: aus Top Gun, Kenny Loggins mit Danger Zone. Ein echter Kult 80er. Und ihr mögt diesen Song, das wissen wir, weil wir spielen hier nicht irgendwas, wo wir denken so, ja, wer weiß, vielleicht gefällt euch der oder der Titel. Nein, und auch kein doofer Algorithmus schlägt uns irgendwas vor. Ihr seid unsere Rock Buddies und ihr wählt aus. Und das, was ihr hören wollt, das kriegt ihr auch aufs Ohr. Was ihr gemeinschaftlich abwählt bei uns im Songtest, ja, keine Bange, geht nicht raus. Ganz, ganz fest versprochen. Also, deswegen sagen wir A, danke fürs Einschalten und B, danke fürs Mitmachen beim Songtest. Wir stellen immer wieder neue Songs, keine kurzen Ausschnitte vor und ihr wählt dann, ob ihr den mögt oder eben nicht. Ja, was gemeinschaftlich rauskommt, ja, das wird dann gespielt oder eben nicht gespielt. Gerne mitmachen, wir freuen uns darüber wirklich sehr. Wir stellen auch immer neue Songs rein, findet ihr alles auf unserer Seite und auf unserer App. Jetzt, auch immer wenn die drin sind, kann man wirklich so sagen, echte Best-Tester. Aerosmith, I don't want to miss a thing.
1: Ah,

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10: Ich bin Babit Büchner. Nach dem Vorfall mit einer Sprengstoffdrohne am Flughafen Leipzig-Halle fordern die Grünen im Bundestag, dass der Nationale Sicherheitsrat einberufen wird. Er müsse umgehend zusammenkommen, um über die Lage und die notwendigen Konsequenzen daraus zu beraten, sagte Fraktionschefin Katharina Dröge. Bundesinnenminister Alexander Dobrindt hatte am Abend von einem hybriden Anschlagsszenario gesprochen. Umweltverbände warnen, Rheinvertiefungen könnten den Grundwasserspiegel absenken. Doch die niedrigen Wasserstände sind eine große Herausforderung für die Wirtschaft. Bundesverkehrsminister Bilger spricht deshalb heute mit Hafenbetreibern, Vertretern der Binnenschifffahrt und betroffenen Unternehmen.
11: Die Schiffe können wegen des geringen Wasserstands in großen Flüssen wie Rhein, Elbe und Donau aktuell nur mit deutlich weniger Ladung fahren oder müssen ganz darauf verzichten. Auch die Verkehrsminister der Länder schlagen Alarm und fordern bei ihrer eigenen Sonderkonferenz heute vom Bund umfassende Maßnahmen, um den Güterverkehr in Gang zu halten. Die aktuelle Lage bedrohe Lieferketten und belaste Wirtschaft sowie Verbraucher zusätzlich, heißt es in der von Nordrhein-Westfalen eingebrachten Vorlage. Tine Klimach, Nachrichtenredaktion.
10: Seit Januar sind in Deutschland 261 Menschen ertrunken. Das gab die DLRG heute in einer Sommerzwischenbilanz bekannt. Das ist etwas mehr als im gleichen Zeitraum im vergangenen Jahr. Allein die Hitzewellen im Juni und Juli forderten 160 Badetote.
12: Durch immer länger werdende und stärkere Hitzeperioden suchen mehr Menschen Abkühlung in Gewässern. Und das verläuft immer wieder tödlich. Vor allem Flüsse und Seen sind besonders gefährlich. Viele Menschen überschätzen dort ihre Schwimmfähigkeiten und unterschätzen Gefahren wie Strömungen oder Kälteschocks, vor allem Männer. 80% aller Badetoten sind Männer, denn die würden eher alkoholisiert baden gehen und seien insgesamt leichtsinniger. Aus Berlin, Simeon Müller.
10: Popstar Shakira und Sänger Burner Boy haben mit ihrem WM-Song Die Die den offiziellen Sommerhit des Jahres 2026 gelandet. Das teilte das Marktforschungsunternehmen GfK Entertainment mit, das auch die offiziellen deutschen Charts ermittelt. Bei uns wurde der Song fast 60 Millionen Mal gestreamt. Er steht seit 5 Wochen an der Spitze der deutschen Charts.
13: Und jetzt für euch das Niedersachsen-Update mit Sean Eising. Nach der Kritik der CDU an mehreren Vorfällen im Justizvollzug weisen Niedersachsens Gefängnisleitungen die Vorwürfe zurück. Systemische Fehler sehen sie nicht und betonen, 100%ige Sicherheit sei nicht möglich. Bei einem Arbeitsunfall in Celle ist gestern Nachmittag ein 32-Jähriger ums Leben gekommen. Die Polizei ermittelt zur Ursache. Auf Norderney haben Experten des Landeskriminalamts gestern angespülten Sprengstoff gesichert. Die Herkunft wird weiter untersucht.
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14: Hier müsst ihr aktuell am meisten Zeit einplanen. Auf der A7 Richtung Hamburg gibt es zwischen Großburg-Wedel und Berghof 7 Kilometer Stau. In der Gegenrichtung Richtung Hannover staut es sich zwischen Hamburg-Heimfeld und Seevetal-Vleestedt auf 1 Kilometer. Auf der A1 Richtung Bremen zwischen Dreieck Stur und Bremen-Arsten gibt es 4 Kilometer Stau. In der Gegenrichtung Richtung Osnabrück staut es sich zwischen Opusen-Bremen-Mahndorf und Bremen-Arsten auf 5 Kilometern. Auf der A2 Richtung Hannover stockt der Verkehr zwischen Bad Alsen und Rehren auf 2 Kilometern. In der Gegenrichtung Richtung Braunschweig gibt es zwischen Hannover-Lahe und Kreuz Hannover-Ost 1 Kilometer Stau. Habt eine gute und sichere Fahrt.
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14: Bei euch in Stötze sind es aktuell 24 Grad. In Amelinghausen und Eickeloh zeigt das Thermometer jeweils 23 Grad. In den nächsten Stunden ist der Himmel klar. Heute Nacht sinkt das Thermometer auf milde 16 Grad. Morgen wird es dann teils wolkig mit freundlichen Auflockerungen bei bis zu 25 Grad.
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15: Jetzt kommt wieder eure Chance. Sexy Second Spezial, die 12er Runde. Und es wartet eine großartige Kreuzfahrt in die norwegischen Fjorde. Wunderschön ist das da im September. Herrlich, herrlich. Und zum Schluss auch noch Kopenhagen mit allem drum und dran. Schön zu zweit, 2500 Euro. In der Balkonkabine natürlich alles inklusive. Sehr schön, das wollt ihr gerne machen, ja. Dann gerne jetzt mitspielen. Die Gewinnspielhotline 01806 86 86 85 für 20 Cent aus dem deutschen Festnetz Mobil Meer. Gerne jetzt durchklingeln. Ich freue mich voll auf euch. Mal sehen, was wir heute für ein Wissensgebiet dann bekommen. Zuhören macht ja auch Bock und mitraten auf jeden Fall. Jetzt geht's gleich los nach Tom Petty und Learning to Fly. Alle Infos auf unserer Seite.

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1: Amerikas Beste. 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

0: Musik. Zur 12er Runde steht bereit der Michael aus Hameln. Ich grüße dich ganz herzlich. Hallihallo.
1: Hallo, Annette.
0: Wie ist die Lage bei dir? Warm.
1: Jo. Heiß.
0: Heiß. Genau, hast du denn frei oder musst du arbeiten?
1: Nee, ich habe zum Glück noch Ferien.
0: Ach, wie schön. Und bleibt er schön zu Hause oder war der weg? Oder?
1: Wir waren kurz wegfahren, aber dann nochmal weg.
0: Ja, sehr gut. Und dann nochmal weg. Die Kreuzfahrt.
1: Und dann hoffentlich nochmal weg. Das wäre natürlich super.
0: Im September, da ist auch nicht so heiß und wunderschön. Dann färbt sich, glaube ich, das Laub ein bisschen. Ich war schon mal im Februar, da habe ich mir diese Fjorde angeguckt mit Schnee und so. Das ist fantastisch. Also, boah. Ich drücke dir die Daumen.
1: Ja, ja, das wäre ein Traum.
0: Guck mal, welches Wissensgebiet du bekommst. Ja, du sagst laut und deutlich Stopp. Gut.
1: So machen wir das.
0: Ja.
2: Stopp. Wissensgebiet Geschichte.
0: Gut oder geht?
1: Ich glaube, einer meiner besten Kumpels wäre da super geeignet, ja. Aber ich glaube nicht. Ja, aber okay.
0: Können wir jetzt nicht als Telefonjoker anrufen.
1: Nee, leider nicht, aber.
0: Okay, du rockst das trotzdem, ich bin sehr, sehr sicher. Wenn du was nicht weißt, sag schnell weiter, ja?
1: Alles klar.
0: Wie nennt man die berühmte Armee aus Tonsoldaten, die 1974 in China entdeckt wurde?
1: Terrakotta. Ja.
0: Zwischen welchen zwei großen Mächten fand der Kalte Krieg hauptsächlich statt? USA und?
1: Sowjetunion.
0: War oder falsch? Willy Brandt war vor Helmut Kohl Bundeskanzler.
1: Ja.
0: Welche Militäreinheit war zu Pferd unterwegs? Die Kavallerie oder die Infanterie?
1: Kavallerie.
0: Ja oder nein? Kann der nordische Gott Loki seine Gestalt verändern?
1: Ja.
0: Welche Dynastie war die letzte Kaiserdynastie Chinas und endete 1912?
1: Ming?
0: King.
1: Weiß ich nicht.
0: Ja. In welchem Jahr entdeckte Kolumbus Amerika? 1492 oder 1722?
1: 1492.
0: Was wird in den USA traditionell am 4. Juli gefeiert?
1: Da wird der Nationalfeiertag gefeiert. Unabhängigkeit.
0: Ja. Oh, und da waren die 60 Sekunden vorbei. Ach Mensch, das geht auch immer schnell. Jetzt frage ich den lieben Hendrik, meinen Praktikanten, wie viel waren das?
3: Michael, das waren 6 Punkte.
0: 6? Oh, Geschichte halt, ne? Weißt du was? Du machst wieder mit.
1: Okay.
0: Welches nächste Wissensgebiet möchtest du dann gerne haben?
1: Ja, alles außer vielleicht Geschichte.
0: Also, das klappt das nächste Mal, da bin ich ganz, ganz sicher, ja? Also, ganz, ganz liebe Grüße, ja? Und mach dir einen schönen freien Tag noch, ja? Nächstes Mal
1: alles
0: klappt
1: klar.
0: Das garantiert, ja? Alles Liebe,
1: Danke dir.
0: Tschüss. Ciao, ciao.

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1: 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Wie heißt dieser AC/DC-Song?
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1: Na, habt ihr den Song erkannt? Der hier war...

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6: Hier müsst ihr aktuell am meisten Zeit einplanen. Auf der A7 Richtung Hamburg gibt es zwischen Großburg-Wedel und Berghof 7 Kilometer Stau. In der Gegenrichtung Richtung Hannover stockt der Verkehr zwischen Horster Dreieck und Thieshope auf 2 Kilometern. Auf der A1 Richtung Bremen staut es sich zwischen Dreieck Stur und Bremen-Asten auf 6 Kilometern. In der Gegenrichtung Richtung Osnabrück gibt es ebenfalls 6 Kilometer Stau zwischen Opphusen, Bremen-Mahndorf und Bremen-Asten. Wir wünschen euch eine gute Fahrt.
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6: In Lüder, Retzlingen und Wriedel zeigt das Thermometer aktuell überall 24 Grad. In den nächsten Stunden ist der Himmel klar. Heute Nacht sinkt das Thermometer auf milde 16 Grad. Morgen wird es dann teils wolkig mit freundlichen Auflockerungen bei bis zu 25 Grad.
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0: endlich rollt der Ball wieder, zumindest in der zweiten Bundesliga. Und jetzt wollen wir mal eine Einschätzung hören von unserem Sportmann Stefan Hox. Wer sind denn wohl die Top-Aufstiegsfavoriten?
1: Also natürlich ist da der VfL Wolfsburg ganz oben auf meinem Aufstiegszettel. Die Wolfsburger sind ja nach 29 Jahren zum allerersten Mal überhaupt aus der ersten Liga abgestiegen. Nur logisch, dass sie jetzt mit aller Macht direkt wieder rauf wollen in die Feinkostabteilung des deutschen Fußballs. Ja, und dafür haben sie ordentlich Kohle in die Hand genommen, denn sie haben sage und schreibe 25 Millionen in neue Spieler investiert. Außerdem habe ich natürlich auch noch die anderen Erstliga-Absteiger auf meinem Zettel, also Heidenheim und den FC St. Pauli. Ja, und drumherum wird es wieder noch 3-4 Mannschaften geben, die da oben auch mitmischen wollen. Allen voran Hannover. Die 96er sind ja in der vergangenen Saison als Vierter nur knapp gescheitert im Aufstiegsrennen. Außerdem habe ich zum Beispiel aber auch noch Darmstadt und vielleicht auch die Jungs vom Betzenberg auf dem Zettel. Also Thorsten Lieberknecht und seinen ersten FC Kaiserslautern. Eins steht fest, das wird eine brutal spannende Saison, denn die Liga ist bockstark und eben total ausgeglichen. Das wird richtig geil werden.
0: Was glaubst du, für wen wird es ziemlich eng? Wem droht der Abstiegskampf?
1: Also man muss kein großer Fußballexperte sein, um zu wissen, dass naturgemäß die Aufsteiger die dicksten Rucksäcke zu schleppen haben in der neuen Saison. Also ich denke da vor allem natürlich dann an Cottbus und Osnabrück. Die beiden brauchen ein kleines Wunder, um tatsächlich drin zu bleiben. Außerdem gibt es natürlich auch noch ein paar andere, die wahrscheinlich wieder zittern werden müssen. Ich denke zum Beispiel an Magdeburg oder auch die Kleeblätter aus Fürth oder auch an Dynamo Dresden. Die drei waren ja in der vergangenen Saison auch ganz tief drin unten im Keller und haben sich nur auf den letzten Metern noch gerettet. Außerdem wird es traditionell einen Club geben, der im Moment noch so überhaupt gar nicht damit rechnet, unten reinzurutschen. Vielleicht könnte es die Berliner Hertha werden. Das wäre ein Hammer, aber eins steht fest, die Berliner haben viele gute Spieler verloren und eben noch nicht passend nachgelegt, personell. Also für Stefan Leitl und seine Hertha wird es, glaube ich, eine verdammt schwere Saison werden. Auch im Abstiegskampf wird es brutal spannend, glaube ich.
0: Vielen Dank, Sportmann Stefan Hox. Freuen wir uns auf echten, tollen Fußball. Start der zweiten Bundesliga.

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8: Ich bin David Büchner. Einen Tag nach dem Fund einer Sprengstoffdrohne am Flughafen Leipzig-Halle sind noch viele Fragen offen. Vor allem ist unklar, wie die Drohne unbemerkt auf die Stadt- und Landebahn gelangen konnte. Außerdem wird weiter nach einem zweiten unbekannten Gegenstand gesucht.
9: Es geht um Teile einer möglichen weiteren Drohne, die mit einem Frachtflugzeug zusammengestoßen sein könnte, das wegen der gesperrten Landebahn in Leipzig durchstartete und nach Hannover flog. Dort wurde dann eine leichte Beschädigung festgestellt. Die Sprengstoffdrohne in Leipzig war entschärft worden. Sie stand in der Nähe einer ukrainischen Transportmaschine. Politik und Sicherheitsbehörden sind alarmiert. Innenminister Dobrindt spricht von einer neuen Gefahrenqualität. Experten sehen dringenden Handlungsbedarf. Die kritische Infrastruktur müsse besser geschützt werden. Aus Berlin, Thomas Brock.
8: Nach dem tödlichen Autoanschlag auf eine Gewerkschaftsdemonstration in München ist ein 25-Jähriger zu einer lebenslangen Haftstrafe verurteilt worden. Das Oberlandesgericht München stellte zudem die besondere Schwere der Schuld fest. Der aus Afghanistan stammende Mann war im vergangenen Jahr von hinten in friedliche Demonstranten gefahren. Eine Frau und ihre kleine Tochter starben. Viele weitere wurden teils lebensgefährlich verletzt. Die Polizei hat am Vormittag in Preetz in Schleswig-Holstein ein totes Kleinkind gefunden. Mit großer Wahrscheinlichkeit handelt es sich um das seit gestern Mittag vermisste dreijährige Mädchen, teilte die Polizei mit. Von einer Straftat geht sie im Moment nicht aus.
10: Mit einem Hubschrauber und Drohnen haben sie gesucht. Die Polizei und Feuerwehrleute, auch Freiwillige, waren stundenlang im Einsatz und alle haben natürlich gehofft, dass das kleine autistische Mädchen irgendwo auftaucht. Ihre Eltern hatten es gestern Mittag als vermisst gemeldet. Was genau passiert ist, das ist noch unklar. Aber viele denken nun auch an einen ähnlichen Fall aus Niedersachsen vor einigen Jahren. Den kleinen Arian, auch er konnte nur tot geborgen werden. Claudia Wächter, Nachrichtenredaktion.
8: Die Behörden haben in Thüringen einen 33-jährigen Ukrainer festgenommen. Er soll versucht haben, Aufnahmen vom Gelände eines bayerischen Rüstungsunternehmens zu machen. Ziel sei gewesen, Sabotageakte zu verüben, teilte die Generalstaatsanwaltschaft in München mit. Der Mann sitze derzeit in einem bayerischen Gefängnis.
11: Und jetzt für euch das Niedersachsen-Update mit Sean Eising. Nach der Kritik der CDU an mehreren Vorfällen im Justizvollzug weisen Niedersachsens Gefängnisleitungen die Vorwürfe zurück. Systemische Fehler sehen sie nicht und betonen, 100%ige Sicherheit sei nicht möglich. Bei einem Arbeitsunfall in Celle ist gestern Nachmittag ein 32-Jähriger ums Leben gekommen. Die Polizei ermittelt zur Ursache. Auf Norderney haben Experten des Landeskriminalamts gestern angespülten Sprengstoff gesichert. Die Herkunft wird weiter untersucht.
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12: Die meiste Geduld braucht ihr im Moment auf der A2 Richtung Braunschweig. Zwischen Hannover-Bodfeld und Hämeler Wald gibt es 9 Kilometer Stau. Auf der A1 Richtung Bremen staut es sich zwischen dem Dreieck Stur und Bremen-Hemelingen auf 7 Kilometern. In der Gegenrichtung, Richtung Osnabrück, steht ihr zwischen Uphusen-Bremen-Mahndorf und Bremen-Asten auf 6 Kilometern. Auf der A7 Richtung Hamburg gibt es zwischen Großburg-Wedel und Berghof 7 Kilometer Stau. Wir wünschen euch eine gute Fahrt.
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13: In Verden sind es aktuell 22 Grad. Etwas wärmer ist es in Essel. Dort messen wir 23 Grad. Die höchsten Temperaturen erreichen wir heute in Stötze mit 24 Grad. In den nächsten Stunden ist der Himmel klar. Heute Nacht sinkt das Thermometer auf milde 16 Grad. Morgen wird es dann teils wolkig mit freundlichen Auflockerungen bei bis zu 25 Grad.
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15: Ja, ich hoffe, euer Donnerstag läuft richtig schön. Ja, viele planen ja schon fürs Wochenende. Es wird ein richtig schönes Sommerwochenende. Also von daher, lasst uns alles ausnutzen, was im Sommer Spaß macht. Aufräumen und sauber machen können wir alles irgendwie später. Und jetzt richtig toller Sommer-Vibe mit Mötley Crüe, Wild Side. Ganz lieben Gruß an alle Motorradfahrer und an alle, die vielleicht gerade oben ohne fahren.

0: 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Campino, ja, der ist jetzt auch schon 64 dieses Jahr geworden. 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
1: Selber überhaupt gar kein Problem mit der 60. Ich weiß ja, wo ich diese ganzen Jahre gelassen habe. Und die wenigsten davon bereue ich. Also es war insgesamt bisher eine tolle Strecke und es kommt ja auch noch ein bisschen was. Und man muss dann damit umgehen, wie man drauf ist. Also mein Körper ist zwar nicht mehr ganz so schnell wie vor 40 Jahren noch und so, aber ich bin ihm dankbar, dass er so lange überhaupt durchgehalten hat.
0: 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Jetzt schon mal Gänsehaut pur, die Toten Hosen, Laune der Natur, großartiger Live-Mitschnitt in Düsseldorf 2008.

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3: Und jetzt für euch die drei größten Rocksongs aus dem Jahr 1976.
1: Platz 3.
3: Los geht es mit einem Cover von Bryan Ferry, Let's Stick Together.
1: Platz 2.
3: Der erste Hit sollte direkt einer der größten Songs der Band werden. More Than a Feeling von Boston war nämlich die erste Single des Debütalbums.
1: Platz 1.
3: Bis heute gibt es so einige Mythen und Spekulationen, worum es in dem Text denn jetzt wirklich geht. Hotel California von den Eagles.
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8: Hier müsst ihr aktuell am meisten Zeit einplanen. Auf der A2 Richtung Braunschweig gibt es zwischen Hannover-Bothfeld und Hämelerwald 9 Kilometer Stau. Ebenfalls Richtung Magdeburg steht ein Unfallfahrzeug auf dem linken Fahrstreifen zwischen Helmstedt-West und Marienborn-Helmstedt. Auf der A1 Richtung Bremen staut es sich zwischen Dreieck Stur und Bremen-Arsten auf 8 Kilometern. In der Gegenrichtung Richtung Osnabrück sind es 6 Kilometer Stau zwischen Bremer Kreuz und Bremen-Arsten. Gute Fahrt.
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8: In Kirchgelersen sind es aktuell 23 Grad. Walsrode meldet 22 Grad. Und in Eimke ist es mit 24 Grad am wärmsten. In den nächsten Stunden ist der Himmel klar. Heute Nacht sinkt das Thermometer auf milde 16 Grad. Morgen wird es dann teils wolkig mit freundlichen Auflockerungen bei bis zu 25 Grad.
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1: Ich liebe Sommer, jetzt haben wir schon August, die Zeit rast dahin. Also, lasst es uns genießen. Ja, die Wespen nerven wie immer um die Zeit, ne? Wenn man mal was Süßes draußen isst, aber egal, kennen wir ja schon. Bisschen aufpassen, fröhliches Eis essen jetzt. Viel Spaß, er bringt euch super durch den Nachmittag. Mein lieber Kollege Olli Peral, viel Spaß mit ihm. Und hier sind die New Radicals. Ich finde, die klingen auch immer sehr, sehr fröhlich. Klasse 90er. You get what you give.

0: Liebe Rock Buddies, morgen früh müssen wir unbedingt abräumen bei 60 Second Spezial. Es ist der letzte Tag, an dem das überhaupt noch möglich ist, sich die Kreuzfahrt einzusammeln im Wert von 2.500 €. Es geht mal in Richtung Norden, vorbei an den norwegischen Fjorden, Vollpension. Natürlich hast du noch einen Rock Buddy deiner Wahl mit dabei. Das ist eine richtig geile Reise und ich will, dass die morgen in der Morning Rock Show einfach richtig fett Punkte vorlegt und wir uns den Sieg einsammeln. 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
2: Mit Carlotta Hofmann und einer kleinen Zeitreise. Wir wagen den weiten Weg zurück in die 70er Jahre. Wir tauchen ab in den Kultklassiker The Rocky Horror Picture Show.

0: Obwohl der Film damals in den 70ern einen schweren Start hatte, wurde er letztendlich doch so erfolgreich, dass er noch heute regelmäßig in den Kinos gezeigt wird. Aber Achtung, man muss mit mehr rechnen als einem bloßen Filmscreening. Es wird mit Wasser gespritzt, mit Reis geworfen und tatkräftig mitgetanzt. Jump to the left. With your hands on your hips. 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Also holt die Strapsen und die High Heels raus und wagt den Zeitsprung mit Frankenfurter noch einmal.
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3: Ich bin Dirk Zeitler. Ein Tag nach dem Fund einer Sprengstoffdrohne am Flughafen Leipzig-Halle sind noch viele Fragen offen. Vor allem ist unklar, wie die Drohne unbemerkt auf die Start- und Landebahn gelangen konnte. Außerdem wird weiter nach einem zweiten unbekannten Gegenstand gesucht. Die Grünen im Bundestag fordern unterdessen Beratungen des Nationalen Sicherheitsrates. Der Sicherheitsrat müsse umgehend zusammenkommen, sagte Fraktionschefin Dröge. Nach dem tödlichen Autoanschlag auf eine Gewerkschaftsdemonstration in München muss der Täter lebenslang ins Gefängnis. Das Oberlandesgericht hat außerdem die besondere Schwere der Schuld festgestellt.
4: Unter anderem wegen zweifachen Mordes und versuchten Mordes in 23 Fällen ist der 25-Jährige verurteilt worden. Das Gericht ist sich sicher, der Täter wollte Menschen töten und hat dafür die Situation der Demo ausgenutzt, weil die Menschen dort mit einer solchen Tat nicht rechnen. Als Motiv wird Wut über die Lage in islamischen Ländern genannt. Außerdem habe sich der Mann als guter Moslem beweisen wollen. Bei dem Anschlag im Februar letztes Jahr starben eine Frau und ihre 2 Jahre alte Tochter. Viele weitere wurden teils lebensgefährlich verletzt. Dominik Schweiger, Nachrichtenredaktion.
3: Der Sommer 2026 schreibt Geschichte. Ein Hitzerekord jagt die nächsten. Freibäder sind voll wie lange nicht und die Eisverkäufer kommen mit der Produktion kaum hinterher. Der Hitzesommer hat aber auch Schattenseiten. In den ersten 7 Monaten des Jahres gab es bereits 261 Badetote. Das teilte die DLRG heute mit.
5: Nicht nur an den Badestellen in Deutschland gab es mehr Tote. Während der besonders heißen Woche Ende Juni starben nach Schätzungen des Robert-Koch-Instituts etwa 9.600 Menschen. Das sind deutlich mehr hitzebedingte Sterbefälle als zunächst angenommen. Die Forderungen nach Hitzeschutzplänen hierzulande, aber auch auf europäischer Ebene, werden lauter. Alarmierend ist die andauernde Hitze auch für die Wirtschaft, unter anderem durch historisches Niedrigwasser im Rhein. Diana Kramer, Nachrichtenredaktion.
3: Die Frage nach Elektroautos hat im Juli stark angezogen. Fachleuten zufolge liegt das vor allem an der E-Auto-Prämie des Bundes. Mehr als 78.600 reine E-Pkw kamen im vergangenen Monat laut Kraftfahrt-Bundesamt neu auf die Straße. Das waren demnach fast 62% mehr als im Juli des Vorjahres. Profitiert von der Entwicklung haben vor allem chinesische Hersteller.
6: Und jetzt für euch das Niedersachsen-Update mit Sean Eising. Nach der Kritik der CDU an mehreren Vorfällen im Justizvollzug weisen Niedersachsens Gefängnisleitungen die Vorwürfe zurück. Systemische Fehler sehen sie nicht und betonen, 100%ige Sicherheit sei nicht möglich. Bei einem Arbeitsunfall in Celle ist gestern Nachmittag ein 32-Jähriger ums Leben gekommen. Die Polizei ermittelt zur Ursache. Auf Norderney haben Experten des Landeskriminalamts gestern angespülten Sprengstoff gesichert. Die Herkunft wird weiter untersucht.
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7: Die meiste Geduld braucht ihr im Moment auf der A2 Richtung Braunschweig zwischen Hannover-Bodfeld und Hämeler Wald. Dort 9 Kilometer Stau. Auf der A1 Richtung Bremen gibt es zwischen Dreieck Stur und Bremen-Arsten 8 Kilometer Stau. In der Gegenrichtung Richtung Osnabrück staut es sich zwischen Uphusen-Bremen-Mahndorf und Bremen-Arsten auf 6 Kilometern. Auf der A7 Richtung Hamburg zwischen Dreieck Hannover-Nord und Berghof stockt der Verkehr auf 6 Kilometern vor der Baustelle. Ebenfalls Richtung Hamburg zwischen Thies-Hope und Seevetal-Ramelsloh 2 Kilometer Stau. Wir wünschen euch eine gute Fahrt.
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7: In Aiklingen sind es aktuell 26 Grad. In Wastorf messen wir 23 Grad und Dörferden meldet genauso warme 23 Grad. In den nächsten Stunden ist es überwiegend bewölkt. Heute Nacht sinkt das Thermometer auf milde 15 Grad. Morgen wird es freundlich mit Wolken und sonnigen Abschnitten bei bis zu 24 Grad. 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
8: Den Sound hier fällt mir eigentlich nur eins ein. Vamos a la playa. Vamos a la playa. Lasst uns zum Strand gehen. Gut, mit Strand kann ich gerade nicht dienen, aber dafür mit unserer wunderbaren Rubrik Cover schlägt Original oder Original schlägt die Coverversion. Und da hätten wir das großartige Original aus den 60ern. Die Beach Boys.

von den Strandjungs, nämlich von den Red Hot Chili Peppers. I Get Around, ihre Version. Heute mit Wohlfühlfaktor. Also was darf's bitte schön sein? Das Original, die Beach Boys? Oder das Cover von den Red Hot Chili Peppers? Ihr entscheidet ein Stück weit mit eurer Expertise. Ganz easy über WhatsApp 0171 731 60 46. Viel Spaß beim Mitmachen. Wir steigen jetzt erstmal ein in diese Stunde mit Bryan Adams und Somebody um 14.05 Uhr. Hallo.

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1: Heute nehmen wir uns einen Klassiker vor, der schon beim Titel suggeriert, ich komme ganz schön rum. I Get Around. Das Original stammt von den Beach Boys, Kaliforniens Vorzeigeband der 60er. Veröffentlicht 1964 war es ihre erste Nummer 1 in den US-Charts. Ein Song über schnelle Autos, coole Typen und eben dieses ganz spezielle kalifornische Lebensgefühl. Produziert von Brian Wilson, der in Sachen Studioarbeit damals schon seiner Zeit voraus war. I Get Around, die

zurück ins Jahr 1989. Die Red Hot Chili Peppers covern I Get Around. Und zwar so, als wären sie bei einem Surf-Contest über die Anlage gestolpert und hätten spontan beschlossen mitzumachen. Ihre Version erscheint auf einem Sampler, damals zum Beach Boys Tribute-Film Back to the Beach. Ein surrealer, trashiger 80er-Streifen mit Frankie Avalon. Muss man nicht kennen, aber das Cover ist eine Ansage. Hier sind die Red Hot Chili Peppers.

Fazit, die Beach Boys cruisen mit dem Cadillac über den Sunset Strip. Ja, und die Chili Peppers jagen ihn mit dem Skateboard durch den Ort. Also das ist doch ein ganz schönes Bild. Jetzt die Frage, wen spielen wir aus, das Cover oder das Original? Ist eine schwere Frage. 0171 731 6046, ihr seid am Zug, staubtrocken, hält es Eggy, er hat mir eine WhatsApp geschickt, da steht einfach nur das Original von den Beach Boys, bitteschön. Dann sage ich doch Dankeschön. Ich finde auch, der Pet-Sound darf sich mal an so einem heißen Tag durchaus ein bisschen verbreiten hier in der Show bei Temperaturen bis ran an die 35 Grad. Auch heute der passende Soundtrack. Hier ist das Original, die Beach Boys, I Get Around, die Red Hot Chili Peppers.

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1: Ich sag's mal so, ein Tag ohne Lenny ist kein guter Tag, deswegen hier die Portion, die wir brauchen. Lenny Kravitz mit Fly Away, bester Rock'n'Pop, 14.22 Uhr. Ihr hört die Olli Peral Show, Donnerstag, 6. August.

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6: Hier müsst ihr aktuell am meisten Zeit einplanen. Auf der A2 Richtung Braunschweig gibt es zwischen Hannover-Bodfeld und Hämelerwald 10 Kilometer Stau. In der Gegensichtung Richtung Magdeburg steht zwischen Helmstedt-West und Marienborn-Helmstedt ein Fahrzeug nach einem Unfall auf dem linken Fahrstreifen. Auf der A1 Richtung Bremen staut es sich zwischen Dreieck Stur und Bremen-Hemelingen auf 7 Kilometern. In der Gegenrichtung Richtung Osnabrück gibt es zwischen Obhusen-Bremen-Mahndorf und Bremen-Arsten 6 Kilometer Stau. Auf der A7 Richtung Kassel zwischen Hannover Süd und Hildesheim-Dristenstedt staut sich der Verkehr auf 3 Kilometern. Ebenfalls Richtung Kassel zwischen Hannover-Schmünden, Stauffenberg-Lutterberg und Kassel-Ost dichter Verkehr. Gute Fahrt!
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6: In Emsen sind es aktuell 24 Grad, in Eickeloh ebenfalls 24 Grad. In Kirchgill-Ersen messen wir 23 Grad. In den nächsten Stunden ist es überwiegend bewölkt. Heute Nacht sinkt das Thermometer auf milde 15 Grad. Morgen wird es freundlich mit Wolken und sonnigen Abschnitten bei bis zu 24 Grad.
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7: Ganz genau, 14:30 Uhr, hier ist für euch der Olli Bareil-Show, Ausgabe Donnerstag, 6. August. Jetzt will ich eine White Wedding.

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1: I don't care about that.
0: Mit Buddy Holly.
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0: 14:49.
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0: In der Olli Peral Show.
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0: Das grande Finale, und in dieser Woche geht es um Tickets für die Toten Hosen, das emotionale Abschiedskonzert, die Abschiedstour. Da werden Tränen rollen, das kann man mit Sicherheit sagen. Tränen rollen bei uns auch, aber vor Freude, wenn wieder Tickets abgeräumt wurden, wie das in dieser Woche passiert ist. Die Anja, herzlichen Glückwunsch.
3: Anja, herzlichen Glückwunsch, du bist unsere erste Gewinnerin.
4: Ja, wow, super, Wahnsinn, da freue ich mich.
0: Natürlich die Frage, schon mal die Toten Hosen erlebt, live?
4: Ich habe die schon mal gesehen, das war tatsächlich mein allererstes Rockkonzert, das ich als Jugendliche gesehen habe.
0: Ach nein.
4: Von daher wäre es jetzt natürlich klasse, wenn ich das letzte von denen auch nochmal sehen könnte.
3: Ja, krass, Wahnsinn. Wann war das Konzert?
4: Oh, ich kann es gar nicht sagen, ist lange her.
3: Und was glaubst du, wie haben sich die Jungs geändert bis dahin jetzt so, was hat sich verändert?
4: Ich hoffe nichts. Also es war damals schon toll, damals war die Halle wahrscheinlich wesentlich kleiner, ja. Aber
3: das
4: ja,
3: stimmt.
4: Ich werde sehen.
0: Und damit gehen wir nochmal kurz rüber in die Annette Radek-Show. Bei ihr hat die Esther abgeräumt und die war total happy, meine Güte.
5: Oh, super schön. Ja, ganz, ganz, ganz herzlichen Dank. Ich bin total sprachlos.
0: Und bei mir könnt ihr in der Show auch Tickets abgreifen für die Toten Hosen im super heißen Konzertsommer, und zwar morgen zwischen 14 und 15 Uhr. Kinders, bereithalten.
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0: Ja, gute Laune hier in der Show. Das läuft an diesem Donnerstag, 6. August. Die Rush Hour wird erobert mit den Rolling Stones. Like the Rolling Stone. Hey.

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11: Ich bin Dirk Zeitler. Ein Tag nach dem Fund einer Sprengstoffdrohne am Flughafen Leipzig-Halle sind noch viele Fragen offen. Vor allem ist unklar, woher die Drohne stammte und wie sie unbemerkt auf die Start- und Landebahn des Airports gelangen konnte. Außerdem wird weiter nach einem zweiten unbekannten Gegenstand gesucht.
12: Es geht um Teile einer möglichen weiteren Drohne, die mit einem Frachtflugzeug zusammengestoßen sein könnte, das wegen der gesperrten Landebahn in Leipzig durchstartete und nach Hannover flog. Dort wurde dann eine leichte Beschädigung festgestellt. Die Sprengstoffdrohne in Leipzig war entschärft worden. Sie stand in der Nähe einer ukrainischen Transportmaschine. Politik und Sicherheitsbehörden sind alarmiert. Innenminister Dobrindt spricht von einer neuen Gefahrenqualität. Experten sehen dringenden Handlungsbedarf. Die kritische Infrastruktur müsse besser geschützt werden. Thomas Brock, Nachrichtenredaktion.
11: Die Extremhitze in diesem Sommer hat tödliche Folgen in bislang unbekanntem Ausmaß. Allein durch die heftige Hitzewelle Ende Juni sind nach Schätzungen des Robert-Koch-Instituts fast 10.000 Menschen gestorben. Rund 9.600 hitzebedingte Sterbefälle gingen auf die Woche vom 22. bis 28. Juni zurück, heißt es im aktuellen Wochenbericht des RKI. Vielerorts in Deutschland lagen die Temperaturen in diesen Tagen um die 40 Grad. Nach dem tödlichen Autoanschlag auf eine Gewerkschaftsdemonstration in München muss der Täter lebenslang ins Gefängnis. Das Oberlandesgericht hat außerdem die besondere Schwere der Schuld festgestellt.
13: Unter anderem wegen zweifachen Mordes und versuchten Mordes in 23 Fällen ist der 25-Jährige verurteilt worden. Das Gericht ist sich sicher, der Täter wollte Menschen töten und hat dafür die Situation der Demo ausgenutzt, weil die Menschen dort mit einer solchen Tat nicht rechnen. Bei dem Anschlag im Februar letztes Jahr starben eine Frau und ihre 2 Jahre alte Tochter. Viele weitere wurden teils lebensgefährlich verletzt. Dominik Schweiger, Nachrichtenredaktion.
11: Mehrere Krankenkassen und kassenärztliche Vereinigungen haben nach Medienberichten insgesamt 220 Millionen Euro durch umstrittene Investments verloren. Bei den bereits vor Jahren verlorenen Millionensummen der Krankenkassen handele es sich um Beitragsgelder von gesetzlichen Versicherten, so NDR, WDR und Süddeutsche Zeitung. Bei den kassenärztlichen Vereinigungen entspreche das Geld Mitgliedsbeiträgen von Ärztinnen und Ärzten.
14: Und jetzt für euch das Niedersachsen-Update mit Sean Eising. Nach der Kritik der CDU an mehreren Vorfällen im Justizvollzug weisen Niedersachsens Gefängnisleitungen die Vorwürfe zurück. Systemische Fehler sehen sie nicht und betonen, 100%ige Sicherheit sei nicht möglich. Bei einem Arbeitsunfall in Celle ist gestern Nachmittag ein 32-Jähriger ums Leben gekommen. Die Polizei ermittelt zur Ursache. Auf Norderney haben Experten des Landeskriminalamts gestern angespülten Sprengstoff gesichert. Die Herkunft wird weiter untersucht.
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6: Hier müsst ihr aktuell am meisten Zeit einplanen. Auf der A1 Richtung Bremen gibt es zwischen Dreieck Stur und Bremen-Hemelingen 7 Kilometer Stau. Ihr verliert mindestens 43 Minuten. In der Gegenrichtung, Richtung Osnabrück, steht ihr zwischen Uphusen-Bremen-Mahndorf und Bremen-Arsten auf 6 Kilometern. Ebenfalls auf der A1 Richtung Bremen liegen zwischen Vechta und Kloppenburg Gegenstände auf der Fahrbahn. Auf der A2 Richtung Dortmund gibt es zwischen Hannover-Bodfeld und Lehrte-Ost 6 Kilometer Stau. Ihr verliert mindestens 14 Minuten. Habt eine gute und sichere Fahrt.
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6: In Reinsdorf zeigt das Thermometer aktuell 24 Grad. Genauso warm ist es in Hambüren. Auch dort sind es 24 Grad. In Wietzendorf ist es mit 25 Grad etwas wärmer. In den nächsten Stunden ist es überwiegend bewölkt. Heute Nacht sinkt das Thermometer auf milde 15 Grad. Morgen wird es freundlich mit Wolken und sonnigen Abschnitten bei bis zu 24 Grad.
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15: Ganz genau, 15.03 Uhr. Schön, dass ihr mit dabei seid. Die Show bis 20 Uhr. Mit uns kommt ihr gut durch die Rush Hour. Jetzt zusammen mit Kiss. I was made for loving you. Donnerstag, 6. August.

Hier ist Radio 21 mit Olli Peralcho und dieses Wochenende wird heiß. Alles, was Rang und Namen hat, steht zum Sommerhöhepunkt auf der Bühne. Da hätten wir zum Beispiel das Mera Luna Festival, Samstag bis Sonntag, das Ganze auf dem Flugplatz Dresden steht. Das Schwarze Festival wird es gerne genannt, mit dabei unter anderem Within Temptation. Within Temptation stehen für epischen Symphonic Metal, der bombastische Klanglandschaften mit emotionaler Tiefe verbindet. Na, da kann doch mal gar nichts mehr schief gehen. Dann wartet das Non-Profit-Festival in Georgsmarienhütte auf euch, 6. bis 8. August. Das Wochenendticket gibt's ab 100 Euro, kann man sich leisten. Als Headliner warten unter anderem auf euch Royal Republic. Ich sag's doch, die Hütte, die rockt.

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August kehrt das Elbe Ride Festival für seine nächste Ausgabe zurück und das mächtig wie eh und je. 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Solltet ihr noch nichts geplant haben fürs Wochenende, der super heiße Konzertsommer steht parat. 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
6: Hier müsst ihr aktuell am meisten Zeit einplanen. Auf der A1 Richtung Bremen gibt es zwischen Dreieck Stur und Bremen-Arsten 8 Kilometer Stau. In der Gegenrichtung, Richtung Osnabrück, staut es sich zwischen Bremer Kreuz und Bremen-Arsten auf 7 Kilometern. Auf der A2 Richtung Braunschweig steht ihr zwischen Hannover-Bodfeld und Kreuz-Hannover-Ost auf 6 Kilometern. Wir wünschen euch eine gute Fahrt.
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6: In Verden und Hodenhagen zeigt das Thermometer aktuell 23 Grad. In Wadewalz sind es dagegen 26 Grad. In den nächsten Stunden ist es überwiegend bewölkt. Heute Nacht sinkt das Thermometer auf milde 15 Grad. Morgen wird es freundlich mit Wolken und sonnigen Abschnitten bei bis zu 24 Grad.

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0: Heute haben wir denn Rock and Pop News. Einmal neue Musik und eine Band, die auch nach rund 50 Jahren noch lange nicht genug hat. Nee, ganz im Gegenteil. Das sind diese zart beseiteten Jungs hier. Five Finger Death Punch. Haben ihr neues Album Legacy veröffentlicht. Das ist bereits digital verfügbar und gleichzeitig das 10. Studioalbum der Band. Und passend zum 20-jährigen Jubiläum, ja, soll die Platte als Blick zurück auf die eigene Geschichte dienen, aber auch ein neues Kapitel einläuten. Wer aber noch ganz klassisch CD oder Vinyl kauft, muss sich allerdings bis zum 18. September gedulden. Five Finger Death Punch. Wir sind gespannt.
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0: Und während Five Finger Death Punch 20 Jahre feiern, sind Saxon aus Great Britain schon seit rund einem halben Jahrhundert dabei. Aber ans Aufhören denkt Frontmann Biff Byford offenbar überhaupt noch gar nicht. Das sind die Jungs übrigens mit Paperback Writer im Original von den Beatles. Und da finde ich das Ding natürlich sensationell stark. Das sind wir hier am Rande. Was ihn nach all den Jahren noch motiviert, ist seine Antwort ziemlich simpel, von den eigenen Fans oder vor den eigenen Fans zu spielen, neue Songs zu schreiben und weiterhin starke Alben zu machen. Dies soll wohl auch Früchte tragen, denn laut Byford ist die Popularität von Saxon in den vergangenen Jahren sogar nochmal deutlich gestiegen. Kann ich unterschreiben. Das nächste Album ist übrigens auch schon in Arbeit, soll Anfang 2027 kommen. Wir sind gespannt und das waren die Rock and Pop News für diesen Donnerstag. So, und jetzt nehmen wir uns erstmal ein Häppchen Sauerstoff zusammen mit Everlast. What It Is Like, 15.

0: liebe Rockbuddies, morgen früh müssen wir unbedingt abräumen bei 60 Second Spezial. Es ist der letzte Tag, an dem das überhaupt noch möglich ist, sich die Kreuzfahrt einzusammeln im Wert von 2.500 €. Es geht mal in Richtung Norden, vorbei an den norwegischen Fjorden, Vollpension. 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
6: Ich bin Dirk Zeitler. Nach dem Fund einer Drohne mit Sprengstoff am Flughafen Leipzig-Halle dauern die Ermittlungen weiter an. Die nördliche Start- und Landebahn bleibt vorerst gesperrt. Zwischenzeitlich standen etwa 20 Einsatzwagen der Polizei in direkter Nähe der Nordpiste.
7: Seit heute Morgen starten und landen die Flugzeuge in Leipzig nur auf der sogenannten Südpiste. Dort war ja die Drohne mit der Sprengvorrichtung gefunden worden, offenbar in der Nähe einer ukrainischen Transportmaschine. Gesucht wird auch noch nach einem vermutlich unbekannten Flugobjekt. Das ist offenbar mit einem Frachtflugzeug zusammengestoßen, das in Leipzig durchstarten musste, weil die Landebahn nach dem Drohnenfund ja zunächst gesperrt war. An dem Frachtflugzeug wurden nach der Landung in Hannover später leichte Schäden festgestellt. Thomas Thonfeld, Nachrichtenredaktion.
6: Nach dem tödlichen Autoanschlag auf eine Gewerkschaftsdemonstration in München muss der Täter lebenslang ins Gefängnis. Das Oberlandesgericht hat außerdem die besondere Schwere der Schuld festgestellt. Der aus Afghanistan stammende Mann war im vergangenen Jahr von hinten in friedliche Demonstranten gefahren. Eine Frau und ihre kleine Tochter starben. Viele weitere wurden teils lebensgefährlich verletzt. Das historische Niedrigwasser auf dem Rhein bringt den Güterverkehr immer stärker unter Druck. Bundesverkehrsminister Bilger bringt jetzt deshalb eine ungewöhnliche Maßnahme ins Spiel. Lkw könnten vorübergehend auch an Sonn- und Feiertagen fahren, das sagte er der Bild-Zeitung.
8: Die Lage am Rhein wird immer schwieriger. In Köln etwa wird am Abend ein Pegelstand von 66 Zentimetern erwartet. So wenig Wasser gab es dort noch nie. Experten befürchten dramatische Auswirkungen für viele Unternehmen entlang des Flusses, etwa für BASF, das 40% seiner Produkte über die Wasserstraße transportiert. Viel Regen ist aber auch nicht in Sicht. Verkehrsminister Bilger spricht heute in Bonn mit der Wirtschaft über mögliche schnelle Hilfen. Thomas Brock, Nachrichtenredaktion.
6: Die Konjunktur stottert seit Jahren, das hat auch Auswirkungen auf das Berufsleben junger Leute. Immer mehr Lehrlinge werden nach erfolgreicher Berufsausbildung nicht übernommen. 2025 seien es nur noch 75% gewesen, teilte das Institut für Arbeitsmarkt und Berufsforschung in Nürnberg mit. Ein Jahr vorher gab es mit 79% noch ein Rekordhoch.
9: Und jetzt für euch das Niedersachsen-Update mit Sean Eising. In niedersächsischen Gewässern sind dieses Jahr bereits 23 Menschen ertrunken. Die DLRG warnt vor unbewachten Badestellen und überschätzten Schwimmfähigkeiten. Die Grundsteuer B ist in Niedersachsen sehr unterschiedlich. Hannover und Seelze verlangen 900% Hebesatz. Gorleben liegt bei 120%. Und die Heidelbeere, die bleibt Niedersachsens beliebteste Beere. Laut Landvolk ist Niedersachsen bundesweit der größte Produzent von Kulturheidelbeeren.
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10: Hier müsst ihr aktuell am meisten Zeit einplanen. Auf der A2 Richtung Braunschweig gibt es zwischen Dreieck Hannover West und Kreuz Hannover Ost 10 Kilometer Stau. In der Gegenrichtung Richtung Dortmund stockt der Verkehr zwischen Hannover Langenhagen und Dreieck Hannover West auf 1 Kilometer. Auf der A1 Richtung Bremen staut es sich zwischen Dreieck Stur und Bremen-Arsten auf 8 Kilometern. In der Gegenrichtung Richtung Osnabrück gibt es zwischen Bremer Kreuz und Bremen-Arsten 7 Kilometer Stau. Auf der A7 Richtung Kassel stockt der Verkehr zwischen Dreieck Hannover Süd und Derneburg-Salzgitter auf 7 Kilometern. Ebenfalls Richtung Kassel ist es zwischen Hannover-Anderten und Laatzen dicht. Habt eine gute und sichere Fahrt.
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10: In Hamburg sind es aktuell 27 Grad. Nathendorf meldet 26 Grad und in Wietze liegen die Temperaturen bei 24 Grad. In den nächsten Stunden ist es überwiegend bewölkt. Heute Nacht sinkt das Thermometer auf milde 15 Grad. Morgen wird es freundlich mit Wolken und sonnigen Abschnitten bei bis zu 24 Grad.
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11: Richtig geiler Mucke, muss man einfach mal so sagen. Jetzt zum Auftakt. Metallica, Turn the Page. Bester Rock'n'Pop für euch in der Rush Hour. 16.04 Uhr, die Show bis 20 Uhr an diesem Donnerstag.

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1: Und hier sind die Top 5 der witzigsten Fakten über die Toten Hosen. Platz 5, der Bandname war eigentlich als Scherz gedacht. Als sich die Band 82 gründete, suchten sie bewusst einen möglichst albernen Namen. Die Toten Hosen war damals eine umgangssprachliche Redewendung für hier ist nichts los. Dass daraus eine der erfolgreichsten deutschen Bands werden würde, hatte niemand auf dem Zettel. Am Anfang ihrer Karriere erst recht nicht. Da war doch was mit den Hasen und so.
2: Was ist jetzt hier los? Was ist jetzt hier los? War noch mal ein bisschen mehr für die Toten Hasen!
1: Platz 4. Sie haben mal ein ganzes Schlageralbum aufgenommen. Unter dem Pseudonym Die Roten Rosen veröffentlichten die Toten Hosen Ende der 80er tatsächlich ein Album voller deutscher Schlager. Punkfans waren verwirrt, Schlagerfans wahrscheinlich auch. Nur die Fans von Weihnacht kamen mit dem Album voll auf ihre Kosten. Drei. Campino ist heimlicher England-Fan. Der Düsseldorfer Punkrocker ist so verrückt nach England, dass er regelmäßig zum FC Liverpool pilgert. Sein englischer Bruder schleppte ihn schon als Teenager zu Punkkonzerten nach London. Ohne Liverpool und London gäbe es die Hosen vielleicht nicht. Platz 2 war ihr erster großer Hit, und zwar ein Trinklied. Eisgekühlter Bommerlunder machte die Band bekannt. Ein Lied über Schnaps als Karrieresprungbrett. Manchen Musikern gelingt der Durchbruch mit Kunst, den Hosen mit Korn. Eisgekühlter Bommerlunder, Bommerlunder eisgekühlt. Und damit kommen wir zu Platz 1. Campino hat wahrscheinlich mehr Höhenmeter gemacht als mancher Bergsteiger. Die Band selbst scherzt darüber, dass Campinos legendäre Klettereinlagen auf Bühnen, Traversen und Lautsprechertürmen weltweit vermutlich noch ausgerechnet werden müsse. Der Mann hat seinen Arbeitsplatz regelmäßig in ein Hochseilgarten verwandelt. Das waren die Top 5 der witzigsten Fakten über die Toten Hosen. Die Jungs in dieser Woche mit dabei in unserem super heißen Liquimodi Konzertsommer. Viel Spaß und viel Glück beim Tickets gewinnen.
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1: Und jetzt einmal rein ins aktuelle Album, in das Album der Woche der Toten Hosen. Trink aus, wir müssen gehen. Das hier der Titel, was früher einmal war. Nachdenkliche Nummer hier in der Olli Perra.

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0: den höchsten Hebesatz haben, liegt Gorleben mit 120% am unteren Ende. Nach Angaben des Bundes der Steuerzahler haben 147 von 941 Kommunen ihre Hebesätze erhöht. Das sind deutlich weniger als im Vorjahr. Der Verband erwartet für kommendes Jahr wieder mehr Erhöhung. Als Grund nennt er die angespannte Finanzlage vieler Städte und Gemeinden. Die Grundsteuer B gehört zu den wichtigsten Einnahmequellen der Kommunen und brachte ihnen vergangenes Jahr rund 1,7 Milliarden Euro ein. In niedersächsischen Gewässern sind dieses Jahr bisher mindestens 23 Menschen ertrunken. Nach Angaben der DLRG sind das etwas weniger als im Vorjahreszeitraum. Besonders viele Todesfälle gab es im Juni während der Hitzewelle. Die meisten Opfer starben in Seen. Die DLRG warnt vor unbewachten Badestellen und davor, die eigenen Schwimmfähigkeiten zu überschätzen. Die Heidelbeere bleibt Niedersachsens beliebteste Beere. Laut Landvolk ist Niedersachsen bundesweit der größte Produzent von Kulturheidelbeeren. Über 60% der deutschen Ernte stammen demnach von hier. Vergangenes Jahr wurden rund 10.400 Tonnen geerntet. Die Betriebe erwarten auch dieses Jahr eine gute Ernte, kämpfen aber mit steigenden Kosten und günstiger Konkurrenz aus dem Ausland. Besonders Höfe mit aufwendiger Handernte stehen unter Druck.
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2: Hier müsst ihr aktuell am meisten Zeit einplanen. Auf der A2 Richtung Braunschweig gibt es zwischen Nordhafen und Kreuz Hannover Ost 9 Kilometer Stau. In der Gegenrichtung, Richtung Dortmund, stockt der Verkehr zwischen Hannover-Langenhagen und Dreieck Hannover-West auf 4 Kilometern. Auf der A1 Richtung Osnabrück steht ihr zwischen Bremer Kreuz und Bremen-Arsten auf 7 Kilometern. In der Gegenrichtung, Richtung Bremen, gibt es zwischen Dreieck Stur und Bremen-Arsten 6 Kilometer Stau. Habt eine gute und sichere Fahrt.
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2: In Bergen zeigt das Thermometer aktuell 25 Grad. Egestorf meldet 24 Grad und in Lüneburg sind es 23 Grad. In den nächsten Stunden ist es überwiegend bewölkt. Heute Nacht sinkt das Thermometer auf milde 15 Grad. Morgen wird es freundlich mit Wolken und sonnigen Abschnitten bei bis zu 24 Grad.
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3: Jo, ganz genau 16:32. Der Laden läuft. Wir kommen gut durch die Rush Hour mit unserem Mix Bester Rock and Pop jetzt. Die Manfred Mann's Earth Band Blinded by the Light. Donnerstag, 6. August.

genau 20 vor 5. Brian Adams jetzt am Start mit Can't Stop the Things We Started. Das Ganze hier in der Olli Peral Show.

0: genau 16.43 Uhr.
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0: Mit der Liberalshow an diesem Donnerstag. Okay, die WM war ein ziemlich tiefer Griff ins Klo. Aber nach der WM ist gleichzeitig vor der zweiten Fußball-Bundesliga. Damit sind wir beim Countdown. Und da wird es morgen schon ernst. Saisonauftakt zwischen Bochum und der Hertha aus Berlin. Als gebürtiger Osnabrücker schaue ich da aber eher auf mein VfL. Cedric in der Sportredaktion. Wie schaut's aus beim VfL Osnabrück mit der Vorbereitung?
2: Die Vorbereitung beim VfL Osnabrück ist ein bisschen schwieriger zu lesen. Also man kann zumindest aus den Testergebnissen so die komplette Gefühlswelt irgendwie ablesen. 0-0 gegen Melle, 0-1 gegen Jablonec, 1-2 gegen Hannover, plötzlich dann 7-0 gegen Lohne und 13-0 gegen Emden. Dann hat man jetzt aber plötzlich in der Generalprobe wieder gegen Paderborn 0-2 verloren. Also wie gesagt, da war so ziemlich alles mit dabei. Aber natürlich, als Drittligameister kommt Osnabrück erstmal mit viel Euphorie in die neue Saison auch noch mit rein. Und das ist auch ganz, ganz wichtig, denn es wird direkt richtig schwer zum Saisonauftakt. Es geht nämlich gegen den Bundesliga-Absteiger aus Heidenheim.
3: Der Wind

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5: Ich bin Dirk Zeitler. Das extreme Niedrigwasser sorgt aktuell für große Probleme auf dem Rhein und anderen Wasserstraßen. Bundesverkehrsminister Bilger hat darüber in Bonn mit Wirtschaftsvertretern, Verbänden und Behörden gesprochen. Um zu helfen, sind mehrere, auch kurzfristige Maßnahmen geplant.
6: Die historisch niedrigen Pegelstände erschweren den Gütertransport auf Rhein, Donau, Elbe und anderen Wasserstraßen. Der Bundesverkehrsminister will deshalb mit den Ländern darüber reden, schnell Ausnahmen vom Sonn- und Feiertagsfahrverbot für Lkw zu genehmigen, also mehr Ware auf die Straße. Und auch die Schiene soll mehr übernehmen, Gespräche mit der Bahn laufen. Aber auch längerfristig sollen Projekte beschleunigt werden, etwa tiefere Fahrrinnen und mehr moderne Schiffe, die auch bei Niedrigwasser noch fahren können. Thomas Brock, Nachrichtenredaktion.
5: Nach dem Fund einer Drohne mit Sprengstoff am Flughafen Leipzig-Halle dauern die Ermittlungen weiter an. Die nördliche Start- und Landebahn bleibt vorerst gesperrt. Zwischenzeitlich standen laut dpa etwa 20 Einsatzwagen der Polizei in direkter Nähe der Nordpiste.
7: Seit heute Morgen starten und landen die Flugzeuge in Leipzig nur auf der sogenannten Südpiste. Dort war ja die Drohne mit der Sprengvorrichtung gefunden worden, offenbar in der Nähe einer ukrainischen Transportmaschine. Gesucht wird auch noch nach einem vermutlich unbekannten Flugobjekt. Das ist offenbar mit einem Frachtflugzeug zusammengestoßen, das in Leipzig durchstarten musste, weil die Landebahn nach dem Drohnenfund ja zunächst gesperrt war. An dem Frachtflugzeug wurden nach der Landung in Hannover später leichte Schäden festgestellt. Thomas Thonfeld, Nachrichtenredaktion.
5: Nach dem tödlichen Autoanschlag auf eine Gewerkschaftsdemonstration in München muss der Täter lebenslang ins Gefängnis. Das Oberlandesgericht hat außerdem die besondere Schwere der Schuld festgestellt. Der aus Afghanistan stammende Mann war im vergangenen Jahr von hinten in friedliche Demonstranten gefahren. Eine Frau und ihre kleine Tochter starben. Viele weitere wurden teils lebensgefährlich verletzt. Zum Sport. Yann Diomande wechselt von RB Leipzig zum spanischen Topclub Real Madrid. Beide Vereine bestätigten den Transfer des 19 Jahre alten Nationalspielers der Elfenbeinküste, der dem Fußball-Bundesligisten eine Ablösesumme von mindestens 125 Millionen Euro einbringen soll.
8: Und jetzt für euch das Niedersachsen-Update mit Sean Eising. In niedersächsischen Gewässern sind dieses Jahr bereits 23 Menschen ertrunken. Die DLRG warnt vor unbewachten Badestellen und überschätzten Schwimmfähigkeiten. Die Grundsteuer B ist in Niedersachsen sehr unterschiedlich. Hannover und Seelze verlangen 900% Hebesatz, Gorleben liegt bei 120%. Und die Heidelbeere, die bleibt Niedersachsens beliebteste Beere. Laut Landvolk ist Niedersachsen bundesweit der größte Produzent von Kulturheidelbeeren.
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9: Hier müsst ihr aktuell am meisten Zeit einplanen. Auf der A1 Richtung Osnabrück gibt es zwischen Bremer Kreuz und Bremen-Arsten 6 Kilometer Stau. In der Gegenrichtung Richtung Bremen steht ihr zwischen Dreieck Stur und Bremen-Arsten ebenfalls 6 Kilometer. Auf der A2 Richtung Hannover gibt es zwischen Bad Nenndorf und Wunstorf-Lute 3 Kilometer Stau. Auf der A7 Richtung Hamburg steht ihr zwischen Bad Fallingbostel und Dorfmark 3 Kilometer. Gute Fahrt.
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9: In Wietze zeigt das Thermometer aktuell 24 Grad. Klenze ist mit 26 Grad der wärmste der drei Orte. In Kirchgelersen sind es 23 Grad. In der Nacht sinkt das Thermometer auf milde 16 Grad. So wird das Wetter morgen. Ein Tag mit teils bewölktem Himmel und klaren Abschnitten. Bei anfangs 16 Grad, im Laufe des Tages steigt das Thermometer auf angenehme 23 Grad an.
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10: Schön, dass ihr mit am Start seid. Jetzt gleich bei mir in der Show 60 Second Spezial. Langsam wird's ernst. Der Highscorer in dieser Woche kommt in den Lostopf, genauso wie der Highscorer aus der letzten Woche. Ja, und dann heißt es, ja, das Glück haben, die Kreuzfahrt zu gewinnen. Und zwar von Kiel aus nach Norwegen. Vorbei an richtig spektakulären Landschaften an Bord, Restaurants, Bars, Shows und natürlich jede Menge Mehrblick von 3 Jahren jungen Boot. Also das ist richtig sexy und das Ganze für 2 Personen wert von 2.500 Euro. 60 Second Spezial. 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

0: Mr. Rock and Pop mit Red Hot Chili Peppers Under the Bridge. Ganz genau, Viertel nach fünf. Jetzt gleich die Purple Smoke on the Water. Jetzt allerdings wird's wieder richtig ernst. Wir driften dem Finale entgegen.
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0: Angemeldet hat sich der Simon aus Walsrode. Hallo Simon.
3: Moin.
0: Bisschen aufgeregt?
3: Bisschen.
0: Bisschen. Schon mal eine Kreuzfahrt gemacht oder wäre das Premiere?
3: Das wäre Premiere.
0: Premiere. Von Kiel aus rüber nach Norwegen, so richtig, das ist schon ein bisschen frisch. Ist das so dein Ding oder sonst eigentlich eher Mittelmeer?
3: Ja, es wäre eigentlich genau mein Ding, also Richtung Norden.
0: Super. Der Robert aus Iserlohn führt nach wie vor mit 11 Punkten.
3: Ja.
0: Das ist schon gut, aber es ist machbar. Es ist durchaus machbar, 12 Punkte und dann kann das morgen ganz glatt nach Hause gehen. Aber jetzt müssen wir erstmal das richtige Wissensgebiet rausfischen für dich. Dazu starte ich den Zufallsgenerator von dir einen Stopp. Achtung. Stopp.
1: Wissensgebiet Essen und Trinken.
0: Ja, das ist in der Regel schon Punktegarant, kann aber auch kompliziert sein. Frage Nummer 1. Genau. Wie heißt die Pasta, welche aussieht wie kleine Röhrchen? Das ist?
3: Tagliatelle.
0: Tende, woraus wird Tofu hergestellt?
3: Soja.
0: Welche Frucht hat meistens die meisten Vitamine, Orange oder Zitrone?
3: Zitrone.
0: Orange, aus welcher Pflanze wird Tequila gewonnen? Das ist die?
3: Kaktus.
0: Blaue Agave. Welche Getreidesorte wird für Bier häufig verwendet?
3: Gerste.
0: Welchen Käse nimmt man für traditionellen griechischen Salat? Das ist?
3: Peter.
0: Was ist auf einem klassischen Strammer Max? Brot, Schinken
3: und Schinken.
0: Richtig. Welches Gewürz wird aus der Rinde eines Baumes gewonnen?
3: Stimmt.
0: Was ist das ungarische Nationalgericht?
3: Gulasch.
0: Was ist Umami, eine Gewürzmischung oder eine Geschmacksrichtung?
3: Eine Geschmackssorte.
0: Geschmacksrichtung. Welche Pflanze liefert Vanille?
3: Ein Baum.
0: Orchidee, wie heißt das scharfe Gewürz aus Japan, das zu Sushi serviert wird?
3: Wasabi.
0: Was ist ein Pumpernickel? Ein dunkles?
3: Schwarzbrot.
0: Welche Soße isst man normalerweise zu Spargel?
3: Hollandaise.
0: Welche Nuss ist die Hauptzutat von Marzipan? Das ist die?
3: Mandel.
0: Wie heißt das italienische? Jetzt wird's ganz eng. Da haben wir uns ein paar Mal so ein bisschen so leicht verholpert und wir zählen jetzt mal durch auf 10 richtige Antworten. Mein Lieber, das ist bitter.
3: Schade.
0: Wir brauchten 11, wir werden das gleich aber nochmal genau checken, aber im Moment schaut es erstmal so aus, dass es nicht ganz reicht.
3: Ja, gut.
0: Grüße rüber nach Walsrode. Nochmal an.
3: Ja, danke.
0: Tschüss, mach's gut.
3: Ciao.
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0: Oh, das ist schon bitter für den Simon, aber das werden wir jetzt nochmal checken. Vielleicht kommen wir doch auf 11 Punkte, aber im Moment sieht's eher so aus, dass der Robert weiter in Führung bleibt mit 11 Punkten. Das heißt, morgen 3 spannende Runden nochmal und dann bei mir das Finale. Geht um eine Luxuskreuzfahrt von Kiel rüber nach Norwegen, wert von 2.500 Euro. Nicht schlecht. Anmeld, viel Glück.

0: So, wir haben nochmal recherchiert. Simon aus Weißröde war ja gerade auf Sendung für 60 Cent Spezial, der schnellsten Wissensrally der Welt. 10 Punkte haben wir ihm gegeben, aber jetzt haben wir nachgeschaut. Die Frage war ja, was ist Pumpernickel? Er hat geantwortet, das ist dunkles Schwarzbrot. Das ist sozusagen der Oberbegriff. Wir hatten als richtige Lösung vorgegeben, dunkles Roggenbrot, aber beides ist richtig. Von daher geht ein Punkt zusätzlich an Simon. Das heißt 11 Punkte, damit Gleichstand mit dem Robert aus Iserlohn. Beide 11 Punkte.
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2: Ich bin Sean Eising. Die Unterschiede bei der Grundsteuer B in Niedersachsen, die sind groß. Während Hannover und Seelze mit jeweils 900% den höchsten Hebesatz haben, liegt Gorleben mit 120% am unteren Ende. Nach Angaben des Bundes der Steuerzahler haben 147 von 941 Kommunen ihre Hebesätze erhöht. Das sind deutlich weniger als im Vorjahr. Der Verband erwartet für kommendes Jahr wieder mehr Erhöhung. Als Grund nennt er die angespannte Finanzlage vieler Städte und Gemeinden. Die Grundsteuer B gehört zu den wichtigsten Einnahmequellen der Kommunen und brachte ihnen vergangenes Jahr rund 1,7 Milliarden Euro ein. In niedersächsischen Gewässern sind dieses Jahr bisher mindestens 23 Menschen ertrunken. Nach Angaben der DLRG sind das etwas weniger als im Vorjahreszeitraum. Besonders viele Todesfälle gab es im Juni während der Hitzewelle. Die meisten Opfer starben in Seen. Die DLRG warnt vor unbewachten Badestellen und davor, die eigenen Schwimmfähigkeiten zu überschätzen. Die Heidelbeere bleibt Niedersachsens beliebteste Beere. Laut Landvolk ist Niedersachsen bundesweit der größte Produzent von Kulturheidelbeeren. Über 60% der deutschen Ernte stammen demnach von hier. Vergangenes Jahr wurden rund 10.400 Tonnen geerntet. Die Betriebe erwarten auch dieses Jahr eine gute Ernte, kämpfen aber mit steigenden Kosten und günstiger Konkurrenz aus dem Ausland. Besonders Höfe mit aufwendiger Handernte stehen unter Druck.
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3: Hier müsst ihr aktuell am meisten Zeit einplanen. Auf der A1 Richtung Bremen gibt es zwischen Dreieck Stur und Bremen-Hemelingen 6 Kilometer Stau. In der Gegenrichtung, Richtung Osnabrück, staut es sich zwischen Opphusen-Bremen-Mahndorf und Bremen-Arsten ebenfalls auf 6 Kilometern. Auf der A7 Richtung Hamburg gibt es zwischen Thies-Hope und Horster Dreieck 4 Kilometer Stau. Im weiteren Verlauf Richtung Hamburg liegen zwischen Ramelsloh und Horster Dreieck Gegenstände auf der Fahrbahn. Auf der A2 Richtung Dortmund stockt der Verkehr zwischen Hannover-Langenhagen und Hannover-Herrenhausen auf 4 Kilometern. In der Gegenrichtung Richtung Braunschweig stockt es zwischen Hannover-Langenhagen und Hannover-Lahe ebenfalls auf 4 Kilometern. Wir wünschen euch eine gute Fahrt.
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3: In Wietzendorf sind es aktuell 25 Grad. Wietze meldet 24 Grad und in Lüneburg zeigt das Thermometer 23 Grad. In der Nacht sinkt das Thermometer auf milde 16 Grad. So wird das Wetter morgen. Ein Tag mit teils bewölktem Himmel und klaren Abschnitten. Bei anfangs 16 Grad, im Laufe des Tages steigt das Thermometer auf angenehme 23 Grad an.

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1: Wir haben eine echte Bandempfehlung für euch, nämlich Nothing But Thieves aus Southend-on-Sea.

0: diese englische Stadt hat bislang musikalisch zumindest noch nicht wirklich von sich reden gemacht.
1: Und sonst auch nicht, wenn man ehrlich ist.
0: Genau, aber Nothing But Thieves, die kommen genau daher und ja, die klingen so ein bisschen wie Royal Blood. Ich finde die geil.
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0: Hier sind Nothing But Thieves aus Southend-on-Sea mit Evolution.
2: Yes.

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1: Das Grande Finale und in dieser Woche geht es um Tickets für die Toten Hosen, das emotionale Abschiedskonzert, die Abschiedstour. Da werden Tränen rollen, das kann man mit Sicherheit sagen. Tränen rollen bei uns auf, aber vor Freude, wenn wieder Tickets abgeräumt wurden, wie das in dieser Woche passiert ist. Die Anja, herzlichen Glückwunsch.
2: Anja, herzlichen Glückwunsch. Du bist unsere erste Gewinnerin.
3: Ja, wow, super. Wahnsinn, da freue ich mich.
1: Natürlich die Frage, schon mal die Toten Hosen erlebt live?
3: Ich habe die schon mal gesehen. Das war tatsächlich mein allererstes Rockkonzert, das ich als Jugendliche gesehen habe.
1: Ach nein.
3: Von daher wäre es jetzt natürlich klasse, wenn ich das letzte von denen auch nochmal sehen könnte.
1: Ja, krass. Wahnsinn. Wann war das Konzert?
3: Oh, ich kann es gar nicht sagen. Ist lange her.
1: Und was glaubst du, wie haben sich die Jungs geändert bis dahin jetzt so? Was hat sich verändert?
3: Ich hoffe nichts. Also es war damals schon toll. Damals war die Halle wahrscheinlich wesentlich kleiner. Ja. Aber
1: ja, ja, stimmt.
3: Ich werde sehen.
1: Und damit gehen wir nochmal kurz rüber in die Annette Radek Show. Bei ihr hat die Esther abgeräumt und die war total happy. Meine Güte.
4: Oh, super schön. Ja, ganz, ganz, ganz herzlichen Dank. Ich bin total sprachlos.
1: Und bei mir könnt ihr in der Show auch Tickets abgreifen für die Toten Hosen im super heißen Konzertsommer. Und zwar morgen zwischen 14 und 15 Uhr. Kinders, bereithalten.
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7: Ich bin Dirk Zeitler. Das extreme Niedrigwasser sorgt aktuell für große Probleme auf dem Rhein und anderen Wasserstraßen. Bundesverkehrsminister Bilger hat darüber in Bonn mit Wirtschaftsvertretern, Verbänden und Behörden gesprochen. Um zu helfen, sind mehrere auch kurzfristige Maßnahmen geplant. Thomas Brock, gerade auf dem Rhein gibt es im Moment historisch tiefe Pegelstände. Der Gütertransport ist massiv betroffen. Wie soll der Wirtschaft denn geholfen und die Versorgung gesichert werden?
8: Ja, vor allem durch Verlagerung. Also wenn auf den Flüssen und Kanälen weniger geht, müssen eben Straße und Schiene einspringen. Verkehrsminister Bilger will mit den Ländern darüber reden, zum Beispiel über Ausnahmen beim Sonntagsfahrverbot von LKWs, zumindest da, wo es um besonders betroffene Güter geht. Auch Schwertransporte sollen möglichst schneller genehmigt werden. Und auch mit der Bahn wird bereits gesprochen und die hat Unterstützung zugesagt. Aber bis jetzt sind das eben vor allem Absichten. Mal sehen, ob das wirklich schnell klappt und dann auch was bringt.
7: Vielen Dank, Thomas Brockt. Nach dem Fund einer Sprengstoffdrohne am Flughafen Leipzig-Halle laufen die Ermittlungen auf Hochtouren. Viele Fragen sind nach wie vor offen. Aus den Ländern kommen Forderungen nach einem besseren Schutz der Flughäfen. Nach dpa-Informationen ist inzwischen bestätigt, dass für den Sprengsatz, mit dem die Drohne bestückt war, auch Semtex verwendet wurde. Der Plastiksprengstoff wird bei kommerziellen Sprengungen eingesetzt. Nach dem tödlichen Autoanschlag auf eine Gewerkschaftsdemonstration in München muss der Täter lebenslang ins Gefängnis. Das Oberlandesgericht hat außerdem die besondere Schwere der Schuld festgestellt.
9: Unter anderem wegen zweifachen Mordes und versuchten Mordes in 23 Fällen ist der 25-Jährige verurteilt worden. Das Gericht ist sich sicher, der Täter wollte Menschen töten und hat dafür die Situation der Demo ausgenutzt, weil die Menschen dort mit einer solchen Tat nicht rechnen. Dominik Schweiger, Nachrichtenredaktion.
7: Zum Sport. Yann Diomande wechselt von RB Leipzig zum spanischen Topclub Real Madrid. Beide Vereine bestätigten den Transfer des 19 Jahre alten Nationalspielers der Elfenbeinküste, der dem Fußball-Bundesligisten eine Ablösesumme von mindestens 125 Millionen Euro einbringen soll.
10: Und jetzt für euch das Niedersachsen-Update mit Sean Eising. In niedersächsischen Gewässern sind dieses Jahr bereits 23 Menschen ertrunken. Die DLRG warnt vor unbewachten Badestellen und überschätzten Schwimmfähigkeiten. Die Grundsteuer B ist in Niedersachsen sehr unterschiedlich. Hannover und Seelze verlangen 900% Hebesatz, Gorleben liegt bei 120%. Und die Heidelbeere, die bleibt Niedersachsens beliebteste Beere. Laut Landvolk ist Niedersachsen bundesweit der größte Produzent von Kulturheidelbeeren.
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12: Hier müsst ihr aktuell am meisten Zeit einplanen. Auf der A1 Richtung Osnabrück gibt es zwischen Uphusen, Bremen-Mahndorf und Bremen-Asten 5 Kilometer Stau. In der Gegenrichtung Richtung Bremen staut es sich zwischen Bremen-Brinkum und Bremen-Asten auf 4 Kilometern. Auf der A7 Richtung Hamburg gibt es zwischen Thies-Hope und Horster Dreieck 4 Kilometer Stau. Ebenfalls Richtung Hamburg liegen Gegenstände auf der Fahrbahn in Höhe Dreieck-Walsrode und zwischen Ramelsloh und Horster Dreieck. Auf der A2 Richtung Hannover stockt der Verkehr zwischen Bad Nenndorf und Wunstorf-Lute auf 3 Kilometern. In der Gegenrichtung Richtung Dortmund stockt es zwischen Hannover-Langenhagen und Dreieck Hannover-West auf 2 Kilometern. Habt eine gute und sichere Fahrt.
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12: In Hodenhagen und Empsen zeigt das Thermometer aktuell 25 Grad. Lüchow meldet mit 26 Grad etwas mehr. In der Nacht sinkt das Thermometer auf milde 16 Grad. So wird das Wetter morgen. Ein Tag mit teils bewölktem Himmel und klaren Abschnitten. Bei anfangs 16 Grad, im Laufe des Tages steigt das Thermometer auf angenehme 23 Grad an.
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8: Jo, kurz nach 18 Uhr, wie immer, ist die Hölle los auf dem Highway. Fahrt vorsichtig Richtung Feierabend, Richtung gekühltes Bier. Dazu bester Rock'n'Pop, jetzt die Cranberries mit Zombie. Die Olli Peral-Show hier montags bis freitags, immer von 14 bis 20 Uhr. Viel Spaß.

Hier ist die Sendung mit dem O, die Olli Peral Show. Unser Thema heute, welches Eis hat die Nase eigentlich vorn? Wassereis oder Softeis? Wassereis hat einen großen Vorteil. Es ist günstig, erfrischend und macht die Zunge in Farben, die es in der Natur eigentlich gar nicht gibt. Softeis hat auch einen Vorteil. Es sieht auf Fotos fantastisch aus, allerdings nur ungefähr 8 Sekunden lang. Danach läuft es die Waffel runter und eröffnet eine zweite Filiale auf deiner Hand. Klingt komisch, ist aber so. Beim Wettkampf zeigt sich, Wassereis tropft, Softeis klebt. Und beide schaffen es erstaunlich schnell, auf dem T-Shirt zu landen. Die Wissenschaft kommt deshalb zu einem eindeutigen Ergebnis. Die Nase vorn hat immer das Eis, das der andere gerade isst. Klingt komisch, ist aber so.

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0: Steuerzahler haben 147 von 941 Kommunen ihre Hebesätze erhöht. Das sind deutlich weniger als im Vorjahr. Der Verband erwartet für kommendes Jahr wieder mehr Erhöhung. Als Grund nennt er die angespannte Finanzlage vieler Städte und Gemeinden. Die Grundsteuer B gehört zu den wichtigsten Einnahmequellen der Kommunen und brachte ihnen vergangenes Jahr rund 1,7 Milliarden Euro ein. In niedersächsischen Gewässern sind dieses Jahr bisher mindestens 23 Menschen ertrunken. Nach Angaben der DLRG sind das etwas weniger als im Vorjahreszeitraum. Besonders viele Todesfälle gab es im Juni während der Hitzewelle. Die meisten Opfer starben in Seen. Die DLRG warnt vor unbewachten Badestellen und davor, die eigenen Schwimmfähigkeiten zu überschätzen. Die Heidelbeere bleibt Niedersachsens beliebteste Beere. Laut Landvolk ist Niedersachsen bundesweit der größte Produzent von Kulturheidelbeeren. Über 60% der deutschen Ernte stammen demnach von hier. Vergangenes Jahr wurden rund 10.400 Tonnen geerntet. Die Betriebe erwarten auch dieses Jahr eine gute Ernte, kämpfen aber mit steigenden Kosten und günstiger Konkurrenz aus dem Ausland. Besonders Höfe mit aufwendiger Handernte stehen unter Druck.
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2: Hier müsst ihr aktuell am meisten Zeit einplanen. Auf der A1 Richtung Bremen gibt es zwischen Brinkum und Bremen-Arsten 4 Kilometer Stau. In der Gegenrichtung Richtung Osnabrück steht ihr zwischen Obhusen-Bremen-Mahndorf und Bremen-Arsten ebenfalls 4 Kilometer. Auf der A7 Richtung Hamburg gibt es zwischen Thies-Hope und Horster Dreieck 3 Kilometer Stau. Auf der A27 Richtung Bremerhaven steht ihr zwischen Bremerhaven-Süd und Bremerhaven-Geestemünde auf 2 Kilometern. Wir wünschen euch eine gute Fahrt.
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2: In Aachen sind es aktuell 23 Grad. Lindwedel meldet 24 Grad. Am wärmsten ist es derzeit in Gerdau. Dort zeigt das Thermometer 26 Grad. In der Nacht sinkt das Thermometer auf milde 16 Grad. So wird das Wetter morgen. Ein Tag mit teils bewölktem Himmel und klaren Abschnitten. Bei anfangs 16 Grad, im Laufe des Tages steigt das Thermometer auf angenehme 23 Grad an.
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Marketing-Experten sagen, die nächsten 3 Sekunden entscheiden, ob du dranbleibst oder nicht. Und, hat's funktioniert? Dann gleich weiter so. Metallica.

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1: Tja, und heute haben wir den Rock and Pop News einmal neue Musik und eine Band, die auch nach rund 50 Jahren noch lange nicht genug hat. Nee, ganz im Gegenteil. Das sind diese zart beseiteten Jungs hier. Five Finger Death Punch. Haben ihr neues Album Legacy veröffentlicht. Das ist bereits digital verfügbar und gleichzeitig das 10. Studioalbum der Band. Und passend zum 20-jährigen Jubiläum, ja, soll die Platte als Blick zurück auf die eigene Geschichte dienen, aber auch ein neues Kapitel einläuten. Wer aber noch ganz klassisch CD oder Vinyl kauft, muss sich allerdings bis zum 18. September gedulden. Five Finger Death Punch. Wir sind gespannt.
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1: Dann während Five Finger Death Punch 20 Jahre feiern, sind Saxon aus Great Britain schon seit rund einem halben Jahrhundert dabei. Aber ans Aufhören denkt Frontmann Biff Byford offenbar überhaupt noch gar nicht. Das sind die Jungs übrigens mit Paperback Writer im Original von den Beatles. Und da finde ich das Ding natürlich sensationell stark. Das sind wir hier am Rande. Was ihn nach all den Jahren noch motiviert, ist seine Antwort ziemlich simpel. Von den eigenen Fans oder vor den eigenen Fans zu spielen, neue Songs zu schreiben und weiterhin starke Alben zu machen. Dies soll wohl auch Früchte tragen, denn laut Byford ist die Popularität von Saxon in den vergangenen Jahren sogar nochmal deutlich gestiegen. Kann ich unterschreiben. Das nächste Album ist übrigens auch schon in Arbeit, soll Anfang 2027 kommen. Wir sind gespannt und das waren die Rock and Pop News für diesen Donnerstag. So, und jetzt nehmen wir uns erstmal ein Häppchen Sauerstoff zusammen mit Everlast. What It Is Like, 15, 16.

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5: Ich bin Dirk Zeitler. Nach dem Drohnenvorfall am Flughafen Leipzig-Halle zieht Bundesinnenminister Dobrindt Konsequenzen. Ende August soll es laut seines Ministeriums ein Treffen mit mehreren europäischen Innenministern geben. Mit dabei wären demnach die Minister aus den baltischen Staaten Polen, Schweden, Norwegen und Dänemark.
6: Bei dem Treffen soll es um eine gemeinsame Strategie gegen Drohnenangriffe auf kritische Infrastruktur gehen. Mehr ist bisher nicht bekannt. Zum Vorfall am Flughafen Leipzig-Halle gibt's dagegen neue Informationen. Der Mitarbeiter, der die Drohne entdeckte, hatte großes Glück. Er hatte wohl das Fluggerät mit dem Fuß zu Boden getreten, ohne zu wissen, dass daran eine Sprengvorrichtung hing. Spezialisten der Bundeswehr entschärften sie dann. Jetzt suchen die Ermittler weiter nach einem zweiten Flugobjekt und prüfen, wer dahinter steckt. Zoe Tassovali, Nachrichtenredaktion.
5: Das extreme Niedrigwasser sorgt aktuell für große Probleme auf dem Rhein und anderen Wasserstraßen. Bundesverkehrsminister Bilger hat darüber in Bonn mit Wirtschaftsvertretern, Verbänden und Behörden gesprochen. Um zu helfen, sind mehrere auch kurzfristige Maßnahmen geplant.
7: Die historisch niedrigen Pegelstände erschweren den Gütertransport auf Rhein, Donau, Elbe und anderen Wasserstraßen. Der Bundesverkehrsminister will deshalb mit den Ländern darüber reden, schnell Ausnahmen vom Sonn- und Feiertagsfahrverbot für Lkw zu genehmigen, also mehr Ware auf die Straße. Und auch die Schiene soll mehr übernehmen, Gespräche mit der Bahn laufen. Aber auch längerfristig sollen Projekte beschleunigt werden, etwa tiefere Fahrrinnen und mehr moderne Schiffe, die auch bei Niedrigwasser noch fahren können. Thomas Brock, Nachrichtenredaktion.
5: In deutschen Gewässern sind in den ersten 7 Monaten des laufenden Jahres mehr Menschen ertrunken als im Vorjahreszeitraum. Die Zahl der Badetoten stieg auf 261. Das waren 15 mehr als im gleichen Zeitraum des Vorjahres. Das teilte die Deutsche Lebensrettungsgesellschaft mit. Die allermeisten von ihnen waren männlich, immerhin 95%. Popstar Shakira und Sänger Burna Boy haben mit ihrem WM-Song Die Die den offiziellen Sommerhit des Jahres gelandet. Das teilte das Marktforschungsunternehmen GfK Entertainment mit. Der Song stehe seit 5 Wochen an der Spitze der deutschen Charts und sei hierzulande fast 60 Millionen Mal gestreamt worden.
8: Und jetzt für euch das Niedersachsen-Update mit Sean Eising. In niedersächsischen Gewässern sind dieses Jahr bereits 23 Menschen ertrunken. Die DLRG warnt vor unbewachten Badestellen und überschätzten Schwimmfähigkeiten. Die Grundsteuer B ist in Niedersachsen sehr unterschiedlich. Hannover und Seelze verlangen 900% Hebesatz, Gorleben liegt bei 120%. Und die Heidelbeere, die bleibt Niedersachsens beliebteste Beere. Laut Landvolk ist Niedersachsen bundesweit der größte Produzent von Kulturheidelbeeren.
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9: Hier müsst ihr aktuell am meisten Zeit einplanen. Auf der A1 Richtung Osnabrück gibt es zwischen Ophusen-Bremen-Mahndorf und Bremen-Arsten 4 Kilometer Stau. In der Gegenrichtung, Richtung Bremen, staut es sich zwischen Bremen-Brinkum und Bremen-Arsten auf 3 Kilometern. Auf der A31 Richtung Leer liegt zwischen Meppen-Nord und Vesuve ein Reifen auf der Fahrbahn. Habt eine gute und sichere Fahrt.
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9: In Neetze sind es aktuell 22 Grad, in Lauenbrück messen wir 23 Grad. Und in Bergen sind es 24 Grad. In der Nacht sinkt das Thermometer auf milde 16 Grad. So wird das Wetter morgen. Ein Tag mit teils bewölktem Himmel und klaren Abschnitten. Bei anfangs 16 Grad, im Laufe des Tages steigt das Thermometer auf angenehme 23 Grad an.
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11: Und natürlich auch für euch heute Abend eine Runde Cover schlägt Original oder Original schlägt die Coverversion. Und da sage ich nur Vamos a la Playa. Es geht nämlich um eine große Nummer von den Beach Boys aus den 60er Jahren, gekontert von den Red Hot Chili Peppers. Wer am Ende das Rennen macht, ihr entscheidet selber ein Stück weit mit eurer Rock'n'Roll-Expertise. 0171 731 60 46. Die Beach Boys oder die Red Hot Chili Peppers liegt in eurer Hand. Viel Spaß jetzt aber erstmal rein in diese Stunde mit Billy Idol und Rebel Yell.

0: Original oder Cover? Das ist hier die Frage.
1: Heute nehmen wir uns einen Klassiker vor, der schon beim Titel suggeriert, ich komme ganz schön rum. I Get Around. Das Original stammt von den Beach Boys, Kaliforniens Vorzeigeband der 60er. Veröffentlicht 1964 war es ihre erste Nummer 1 in den US-Charts. Ein Song über schnelle Autos, coole Typen und eben dieses ganz spezielle kalifornische Lebensgefühl. Produziert von Brian Wilson, der in Sachen Studioarbeit damals schon seiner Zeit voraus war. I Get Around, die

zurück ins Jahr 1989. Die Red Hot Chili Peppers covern I Get Around. Und zwar so, als wären sie bei einem Surf-Contest über die Anlage gestolpert und hätten spontan beschlossen mitzumachen. Ihre Version erscheint auf einem Sampler, damals zum Beach Boys Tribute-Film Back to the Beach. Ein surrealer, trashiger 80er-Streifen mit Frankie Avalon. Muss man nicht kennen, aber das Cover ist eine Ansage. Hier sind die Red Hot Chili Peppers.

20 die Beach Boys cruisen mit dem Cadillac über den Sunset Strip. Ja, und die Chili Peppers jagen ihn mit dem Skateboard durch den Ort. Also das ist doch ein ganz schönes Bild. Jetzt die Frage, wen spielen wir aus? Das Cover oder das Original? Ist eine schwere Frage. 0171 731 6046, ihr seid am Zug. Staubtrocken hält es Eggy. Er hat mir eine WhatsApp geschickt. Da steht einfach nur das Original von den Beach Boys, bitteschön. Dann sage ich doch Dankeschön. Ich finde auch, der Pet Sound darf sich mal an so einem heißen Tag durchaus ein bisschen verbreiten hier in der Show bei Temperaturen bis ran an die 35 Grad. Auch heute der passende Soundtrack. Hier ist das Original. Die Beach Boys, I Get Around, die Red Hot Chili Peppers. Raus!

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0: Städte und Gemeinden. Die Grundsteuer B gehört zu den wichtigsten Einnahmequellen der Kommunen und brachte ihnen vergangenes Jahr rund 1,7 Milliarden Euro ein. In niedersächsischen Gewässern sind dieses Jahr bisher mindestens 23 Menschen ertrunken. Nach Angaben der DLRG sind das etwas weniger als im Vorjahreszeitraum. Besonders viele Todesfälle gab es im Juni während der Hitzewelle. Die meisten Opfer starben in Seen. Die DLRG warnt vor unbewachten Badestellen und davor, die eigenen Schwimmfähigkeiten zu überschätzen. Die Heidelbeere bleibt Niedersachsens beliebteste Beere. Laut Landvolk ist Niedersachsen bundesweit der größte Produzent von Kulturheidelbeeren. Über 60% der deutschen Ernte stammen demnach von hier. Vergangenes Jahr wurden rund 10.400 Tonnen geerntet. Die Betriebe erwarten auch dieses Jahr eine gute Ernte, kämpfen aber mit steigenden Kosten und günstiger Konkurrenz aus dem Ausland. Besonders Höfe mit aufwendiger Handernte stehen unter Druck.
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2: Hier müsst ihr aktuell am meisten Zeit einplanen. Auf der A1 Richtung Osnabrück gibt es zwischen Uphusen-Bremen-Mahndorf und Bremen-Arsten 3 Kilometer Stau. In der Gegenrichtung Richtung Bremen steht ihr zwischen Bremen-Brinkum und Bremen-Arsten auf 1 Kilometer. Auf der A27 Richtung Bremen zwischen Dreieck Walsrode und Walsrode Süd gibt es eine Gefahr durch eine ungesicherte Unfallstelle. Ebenfalls dichter Verkehr auf diesem Abschnitt. Auf der A2 Richtung Dortmund zwischen Wunstorf-Kohlenfeld und Bad Nenndorf liegen Reifenteile auf der Fahrbahn. Ein Lastwagen ist kaputt. Habt eine gute und sichere Fahrt.
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2: In Suderburg sind es aktuell 26 Grad, in Restedt ebenfalls 26 Grad. In Rethe messen wir derzeit 22 Grad. In der Nacht sinkt das Thermometer auf milde 16 Grad. So wird das Wetter morgen. Ein Tag mit teils bewölktem Himmel und klaren Abschnitten. Bei anfangs 16 Grad, im Laufe des Tages steigt das Thermometer auf angenehme 23 Grad an.
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1: Und jetzt gibt's feinsten Melodic Death Metal, natürlich aus Schweden, von Avatar.

0: Die hießen eigentlich Lost Soul, aber bei so einem traurigen Namen wollte keiner mitspielen. Und deshalb hat Gründer John Alfredsson sie ganz schnell in Avatar umbenannt und zack ging's nach vorne.
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Nirvana.

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1: Das grande Finale und in dieser Woche geht es um Tickets für die Toten Hosen, das emotionale Abschiedskonzert, die Abschiedstour. Da werden Tränen rollen, das kann man mit Sicherheit sagen. Tränen rollen bei uns auch, aber vor Freude, wenn wieder Tickets abgeräumt wurden, wie das in dieser Woche passiert ist. Die Anja, herzlichen Glückwunsch.
2: Anja, herzlichen Glückwunsch. Du bist unsere erste Gewinnerin.
3: Ja, wow, super. Wahnsinn, da freue ich mich.
1: Natürlich die Frage, schon mal die Toten Hosen erlebt live?
3: Ich habe die schon mal gesehen. Das war tatsächlich mein allererstes Rockkonzert, das ich als Jugendliche gesehen habe.
1: Ach nein.
3: Von daher wäre es jetzt natürlich klasse, wenn ich das letzte von denen auch nochmal sehen könnte.
1: Ja, krass. Wahnsinn. Wann war das Konzert?
3: Oh, ich kann es gar nicht sagen. Ist lange her.
1: Und was glaubst du, wie haben sich die Jungs geändert bis dahin jetzt so? Was hat sich verändert?
3: Ich hoffe nichts. Also es war damals schon toll. Damals war die Halle wahrscheinlich wesentlich kleiner. Mhm. Aber ja, ja, stimmt. Ich werde sehen.
1: Und damit gehen wir nochmal kurz rüber in die Annette Radek Show. Bei ihr hat die Esther abgeräumt. Und sie war total happy, meine Güte.
4: Oh, super schön. Ja, ganz, ganz, ganz herzlichen Dank. Ich bin total sprachlos.
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3: Ich bin Dirk Zeitler. Das extreme Niedrigwasser sorgt aktuell für große Probleme auf dem Rhein und anderen Wasserstraßen. Bundesverkehrsminister Bilger hat darüber in Bonn mit Wirtschaftsvertretern, Verbänden und Behörden gesprochen. Um zu helfen, sind mehrere auch kurzfristige Maßnahmen geplant.
4: Die historisch niedrigen Pegelstände erschweren den Gütertransport auf Rhein, Donau, Elbe und anderen Wasserstraßen. Der Bundesverkehrsminister will deshalb mit den Ländern darüber reden, schnell Ausnahmen vom Sonn- und Feiertagsfahrverbot für Lkw zu genehmigen, also mehr Ware auf die Straße. Und auch die Schiene soll mehr übernehmen, Gespräche mit der Bahn laufen. Aber auch längerfristig sollen Projekte beschleunigt werden, etwa tiefere Fahrrinnen und mehr moderne Schiffe, die auch bei Niedrigwasser noch fahren können. Thomas Brock, Nachrichtenredaktion.
3: Nach der Entdeckung einer Sprengstoffdrohne auf dem Leipziger Flughafen hat das Bundesinnenministerium intern Berichte dementiert, wonach eines der ukrainischen Antonov-Flugzeuge in der Nähe mit Munition beladen gewesen sei. In der Obleuterunde im Bundestag mit den Abgeordneten aus den Ausschüssen Inneres und Verteidigung wurde klargestellt, dass sich keine Munition in der Maschine befunden habe. Ein Mitarbeiter des Flughafens hatte die mit Sprengstoff bestückte Drohne bemerkt. Sie befand sich nach Angaben aus Sicherheitskreisen nahe einer der ukrainischen Transportmaschinen. Wie umweltfreundlich sind Kreuzfahrten wirklich? Im neuen Umweltranking des Naturschutzbundes NABU schneiden die norwegischen Reedereien Havila und Hurtigruten zwar erneut am besten ab, selbst sie erreichen aber nicht einmal die Hälfte der möglichen Punkte.
5: Wer eine Kreuzfahrt bucht, muss beim Klimaschutz weiter deutliche Abstriche machen. Der NABU sagt, auch die besten Anbieter sind noch weit von einer wirklich umweltfreundlichen Reise entfernt. Gleichzeitig boomt die Branche weiter. Weltweit waren im vergangenen Jahr so viele Menschen auf einer Kreuzfahrt wie noch nie. Zoeta Sovali, Nachrichtenredaktion.
3: Zum Fußball. Jan Diomande wechselt vom RB Leipzig zum spanischen Topclub Real Madrid. Beide Vereine bestätigten den Transfer des 19 Jahre alten Nationalspielers der Elfenbeinküste, der dem Fußball-Bundesligisten eine Ablösesumme von mindestens 125 Millionen Euro einbringen soll.
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6: Hier müsst ihr aktuell am meisten Zeit einplanen. Auf der A27 Richtung Bremen ist die Fahrbahn zwischen Dreieck Walsrode und Walsrode Süd voll gesperrt. Grund ist die Unfallaufnahme. Auf der A7 Richtung Hannover gibt es zwischen Maschener Kreuz und Thies-Hope 3 Kilometer Stau. In der Gegenrichtung Richtung Hamburg steht ihr zwischen Salzgitter und Hildesheim auf 2 Kilometern. Gute Fahrt!
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6: In Lüneburg sind es aktuell 21 Grad, in Hohnsdorf zeigt das Thermometer 23 Grad und in Hodenhagen sind es ebenfalls 23 Grad. In der Nacht sinkt das Thermometer auf milde 16 Grad. So wird das Wetter morgen. Es erwartet euch ein Tag mit teils bewölkten und klaren Abschnitten bei anfangs 16 Grad. Im Laufe des Tages steigt das Thermometer auf bis zu angenehme 24 Grad an.
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1: Stellt euch mal vor, ihr wärt in einer der größten Bands aller Zeiten und habt trotzdem keine Kohle. Eigentlich unvorstellbar, aber die Rolling Stones waren zum Beispiel zwischendrin auch mal so richtig pleite. Trotz Millionen verkaufter Platten hatten sie Ende der 70er kaum Geld, wegen mieser Verträge und teurer Exzesse. Erst mit dem Labelwechsel 1983 floss das Geld dann endlich wieder.
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1: Wenn man an die Alben des Jahres denkt, dann kommen einem natürlich sofort die Toten Hosen in den Sinn. Aber unser Geheimtipp heißt The Pretty Reckless.

0: Mit Dear God ein echtes Hammerding rausgehauen und sind in den USA jetzt die erste Rockband mit Sängerin, die 7 Singles in Folge auf Platz 1 der Charts hatten.
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2: Hier sind The Pretty Reckless aus dem Knalleralbum Dear God mit About You.
1: Jetzt.

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4: Ich bin Dirk Zeitler. Nach dem Fund einer Sprengstoffdrohne am Leipziger Flughafen hat die Bundesanwaltschaft die Ermittlungen wegen der besonderen Bedeutung des Falls übernommen. Es bestehe der Verdacht des versuchten Herbeiführens einer Sprengstoffexplosion und des gefährlichen Eingriffs in den Luftverkehr, teilte die Karlsruher Behörde mit. Es lägen zureichende tatsächliche Anhaltspunkte vor, dass am Dienstagabend auf dem Gelände des Flughafens Leipzig-Halle mittels einer Drohne eine Explosion verursacht werden sollte, hieß es weiter. Mit den polizeilichen Ermittlungen sei das Bundeskriminalamt beauftragt. Das extreme Niedrigwasser sorgt aktuell für große Probleme auf dem Rhein und anderen Wasserstraßen. Bundesverkehrsminister Bilger hat darüber in Bonn mit Wirtschaftsvertretern, Verbänden und Behörden gesprochen. Um zu helfen, sind mehrere, auch kurzfristige Maßnahmen geplant.
5: Die historisch niedrigen Pegelstände erschweren den Gütertransport auf Rhein, Donau, Elbe und anderen Wasserstraßen. Der Bundesverkehrsminister will deshalb mit den Ländern darüber reden, schnell Ausnahmen vom Sonn- und Feiertagsfahrverbot für Lkw zu genehmigen, also mehr Ware auf die Straße. Und auch die Schiene soll mehr übernehmen, Gespräche mit der Bahn laufen. Thomas Brock, Nachrichtenredaktion.
4: Seit Januar sind in Deutschland 261 Menschen ertrunken. Das gab die DLRG heute in einer Sommerzwischenbilanz bekannt. Das ist etwas mehr als im gleichen Zeitraum im vergangenen Jahr. Allein die Hitzewellen im Juni und Juli forderten 160 Badetote.
6: Durch immer länger werdende und stärkere Hitzeperioden suchen mehr Menschen Abkühlung in Gewässern. Und das verläuft immer wieder tödlich. Vor allem Flüsse und Seen sind besonders gefährlich. Viele Menschen überschätzen dort ihre Schwimmfähigkeiten und unterschätzen Gefahren wie Strömungen oder Kälteschocks. Vor allem Männer. 80% aller Badetoten sind Männer, denn die würden eher alkoholisiert baden gehen und seien insgesamt leichtsinniger. Simeon Müller, Nachrichtenredaktion.
4: Die Nachfrage nach Elektroautos hat im Juli stark angezogen. Fachleuten zufolge liegt das vor allem an der E-Auto-Prämie des Bundes. Mehr als 78.600 reine E-Pkw kamen im vergangenen Monat laut Kraftfahrt-Bundesamt neu auf die Straße. Das waren demnach fast 62% mehr als im Juli des Vorjahres. Von dem Elektroboom profitieren allerdings vor allem chinesische Konzerne.
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7: Hier müsst ihr aktuell am meisten Zeit einplanen. Auf der A2 zwischen Kreuz Hannover Ost und Lehrte Ost Richtung Braunschweig gibt es eine Gefahr durch Personen auf der Fahrbahn. Auf der A7 Richtung Hannover gibt es zwischen Maschener Kreuz und Thies-Hope 3 Kilometer Stau. Ihr braucht dort etwa 28 Minuten länger. Ebenfalls auf der A7 Richtung Hannover steht ihr zwischen Dreieck Salzgitter und Hildesheim auf 3 Kilometern. Dort müsst ihr etwa 24 Minuten einplanen. Gute Fahrt!
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7: In Restedt und Aiklingen zeigt das Thermometer aktuell 22 Grad. In Rehlingen sind es 21 Grad. In der Nacht sinkt das Thermometer auf milde 16 Grad. So wird das Wetter morgen. Es erwartet euch ein Tag mit teils bewölkten und klaren Abschnitten bei anfangs 16 Grad. Im Laufe des Tages steigt das Thermometer auf bis zu angenehme 24 Grad an.
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1: So Leute, jetzt wird's emotional, denn Fury in the Slaughterhouse haben eine neue Hymne für die

0: geht's um die Grenzen materieller Werte und gerade natürlich in der Welt, wie wir sie heute haben, um die unersetzbare Kraft der Liebe.
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0: Hier sind die Furies mit Fix This Crack.
1: Jetzt.

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1: Ich bin Tanja Wagner. Der Drohnenvorfall am Flughafen Leipzig-Halle beschäftigt jetzt die obersten Ermittler Deutschlands. Die Bundesanwaltschaft hat den Fall übernommen. Sie spricht von einem Angriff mit besonderer Bedeutung für die Sicherheit des Landes.
2: Die Ermittler gehen inzwischen davon aus, dass die Täter die Explosion auf dem Flughafengelände ganz gezielt auslösen wollten. An der Drohne befanden sich laut der Bundesanwaltschaft professioneller Sprengstoff und ein Zünder. Außerdem soll eine Frachtmaschine beim Durchstarten mit einer zweiten Drohne zusammengestoßen sein. Auch dazu wird gerade ermittelt. Für die Karlsruher Behörde ist der Fall so schwerwiegend, dass er die innere und äußere Sicherheit Deutschlands gefährden könnte. Zoe Tassovali, Redaktion.
1: Bundesverkehrsminister Bilger hat nach einer Niedrigwasserfachkonferenz in Bonn mehrere kurzfristige Maßnahmen angekündigt. Sie sollen der Wirtschaft helfen, Lieferketten auf den wichtigsten Wasserstraßen wie Rhein, Donau und Elbe aufrechtzuerhalten.
3: Wenn es auf dem Wasser schwierig wird, müssen eben andere Transportwege einspringen. Verkehrsminister Bilger will, dass es Ausnahmen beim Lkw-Fahrverbot an Sonn- und Feiertagen gibt und auch mehr Güter auf die Schiene kommen. Entsprechende Gespräche laufen bereits. Bilger ist zuversichtlich, dass es klappt. Da das Problem aber in Zukunft bleiben dürfte, wurde bei dem Treffen auch über Längerfristiges geredet. Die Binnenschiffer wollen ihre Flotte modernisieren und hoffen auf mehr Geld vom Bund, damit es bei der Vertiefung von Fahrrinnen schneller vorangeht. Thomas Brock, Berlin.
1: Mehrere Krankenkassen und kassenärztliche Vereinigungen haben nach Medienberichten insgesamt mindestens 220 Millionen Euro durch umstrittene Investments verloren. Bei den bereits vor Jahren verlorenen Millionensummen der Krankenkassen handele es sich um Beitragsgelder von gesetzlich Versicherten, so NDR, WDR und Süddeutsche Zeitung. Bei den kassenärztlichen Vereinigungen entspreche das Geld Mitgliedsbeiträgen von Ärztinnen und Ärzten. Shakira und Burna Boy haben mit ihrem WM-Song Dai Dai den offiziellen Sommerhit des Jahres gelandet. Das teilte das Marktforschungsunternehmen GfK Entertainment mit, das auch die offiziellen deutschen Charts ermittelt. Seit 5 Wochen steht der Song an der Spitze der deutschen Charts und sei hierzulande fast 60 Millionen Mal gestreamt worden.
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4: Hier müsst ihr aktuell am meisten Zeit einplanen. Auf der A27 Richtung Bremen zwischen Stotel und Hagen gibt es 3 Kilometer Stau. Ihr solltet mindestens 13 Minuten mehr Zeit einplanen. Auf der A7 Richtung Hannover zwischen Dreieck Salzgitter und Hildesheim staut es sich auf 2 Kilometern. Hier verliert ihr mindestens 20 Minuten. Auf der A31 Richtung Leer zwischen Feenhusen und Dreieck Leer brennt ein Fahrzeug auf dem rechten Fahrstreifen. Der Fahrstreifen ist gesperrt. Habt eine gute und sichere Fahrt.
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4: In Verden sind es aktuell 18 Grad. In Hamm-Büren zeigt das Thermometer 20 Grad. Und in Beden-Bostel sind es ebenfalls 20 Grad. In der Nacht sinkt das Thermometer auf milde 16 Grad. So wird das Wetter morgen. Es erwartet euch ein Tag mit teils bewölkten und klaren Abschnitten bei anfangs 16 Grad. Im Laufe des Tages steigt das Thermometer auf bis zu angenehme 24 Grad an.

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1: Die Rolling Stones haben ihr neues Album Foreign Tongues draußen und wir finden es richtig geil. Und drauf ist auch eine Kritik an den Superreichen und vor allem am, Zitat, verrückten Mogul Mr. Musk.
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1: Hier sind die Rolling Stones mit Mr. Charm.
0: Yeah.

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1: Ich bin Tanja Wagner. Nach dem Fund einer Sprengstoffdrohne auf dem Flughafen Leipzig-Halle laufen die Ermittlungen auf Hochtouren. Die Generalbundesanwaltschaft hat übernommen. Wie es aussieht, hatte ein Sicherheitsmitarbeiter des Flughafens die Drohne aus der Luft mit einem Fußtritt zu Boden gekickt. Sie befand sich in der Nähe einer ukrainischen Transportmaschine vom Typ Antonov. Nach dpa-Informationen bestand der Sprengsatz unter anderem aus Semtex. Im Streit um höhere Gebühren für den Regionalverkehr machen die Bundesländer Druck. Nach einem Treffen der Verkehrsminister drohen sie dem Bund mit einer Klage. Sie fordern, dass der Bund die gestiegenen Kosten vollständig übernimmt.
2: Viele Frachtschiffe können im Moment längst nicht so viel laden wie normalerweise. Das bringt Lieferketten durcheinander und verteuert Transporte. Die Länder fordern deshalb unter anderem mehr Schiffe, die auch bei wenig Wasser fahren können, und einen schnelleren Ausbau der Wasserstraßen. Immerhin gibt es bei der Energieversorgung bislang Entwarnung. Kraftwerke laufen laut dem Bundeswirtschaftsministerium weiter normal. Auch bei Öl und Kraftstoffen gibt es aktuell keine Engpässe. Zoe Tassovali, Redaktion.
1: Seit Januar sind in Deutschland 261 Menschen ertrunken. Das gab die DLRG in einer Sommerzwischenbilanz bekannt. Das ist etwas mehr als im gleichen Zeitraum im vergangenen Jahr. Allein die Hitzewellen im Juni und Juli forderten 160 Badetote.
3: Die Zahl der Badetoten bleibt auf einem hohen Niveau. Das zeigt die Sommerzwischenbilanz der DLRG. Durch immer länger werdende und stärkere Hitzeperioden suchen mehr Menschen Abkühlung in Gewässern. Und das verläuft immer wieder tödlich. Vor allem Flüsse und Seen sind besonders gefährlich. Viele Menschen überschätzen dort ihre Schwimmfähigkeiten und unterschätzen Gefahren wie Strömungen oder Kälteschocks. Vor allem Männer. 80% aller Badetoten sind Männer, denn die würden eher alkoholisiert baden gehen und seien insgesamt leichtsinniger. Simeon Müller, Berlin.
1: Das Mittelmeer heizt sich immer mehr auf. An einer Messboje vor Mallorca wurde nun eine neue Rekordtemperatur von 33 Grad registriert, teilte der spanische Nationale Wetterdienst mit. Noch vor der offiziellen Bestätigung durch die spanische Hafenbehörde berichtete der staatliche TV-Sender RTVE, das sei der höchste jemals in spanischen Gewässern gemessene Wert.
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4: Auf der A1 Richtung Bremen zwischen Sittensen und Elsdorf ist ein kaputter Lastwagen unterwegs. Das Fahrzeug ist unbeleuchtet, bitte vorsichtig fahren. Auf der A31 Richtung Leer zwischen Feenhusen und Dreieck Leer brennt ein Fahrzeug auf dem rechten Fahrstreifen. Der Fahrstreifen ist gesperrt. Auf der A27 Richtung Walsrode zwischen Walsrode West und Walsrode Süd gibt es 1 Kilometer Stau. Habt eine gute und sichere Fahrt.
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4: In Gerdau zeigt das Thermometer aktuell 19 Grad. In Lachendorf sind es 18 Grad und in Neze 17 Grad. In der Nacht sinkt das Thermometer auf milde 16 Grad. So wird das Wetter morgen. Erwartet einen Tag mit Wolken und freundlichen Auflockerungen. Bei anfangs 16 Grad, im Laufe des Tages steigt das Thermometer auf angenehme 25 Grad an.
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1: Und jetzt stellen wir euch eine Southern Blues und Country Band aus England vor, nämlich die Chris Burr.

0: Und das ist nicht nur musikalisch äußerst interessant. Frontmann Chris Burras, der war früher tatsächlich professioneller Mixed Martial Arts Kämpfer.
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3: Ich bin Tanja Wagner. Der Drohnenvorfall am Flughafen Leipzig-Halle beschäftigt jetzt die obersten Ermittler Deutschlands. Die Bundesanwaltschaft hat den Fall übernommen. Sie spricht von einem Angriff mit besonderer Bedeutung für die Sicherheit des Landes.
4: Die Ermittler gehen inzwischen davon aus, dass die Täter die Explosion auf dem Flughafengelände ganz gezielt auslösen wollten. An der Drohne befanden sich laut der Bundesanwaltschaft professioneller Sprengstoff und ein Zünder. Außerdem soll eine Frachtmaschine beim Durchstarten mit einer zweiten Drohne zusammengestoßen sein. Auch dazu wird gerade ermittelt. Für die Karlsruher Behörde ist der Fall so schwerwiegend, dass er die innere und äußere Sicherheit Deutschlands gefährden könnte. Zoe Tassovali, Redaktion.
3: Bundesverkehrsminister Bilger hat nach einer Niedrigwasserfachkonferenz in Bonn mehrere kurzfristige Maßnahmen angekündigt. Sie sollen der Wirtschaft helfen, Lieferketten auf den wichtigsten Wasserstraßen wie Rhein, Donau und Elbe aufrechtzuerhalten.
5: Wenn es auf dem Wasser schwierig wird, müssen eben andere Transportwege einspringen. Verkehrsminister Bilger will, dass es Ausnahmen beim Lkw-Fahrverbot an Sonn- und Feiertagen gibt und auch mehr Güter auf die Schiene kommen. Entsprechende Gespräche laufen bereits. Bilger ist zuversichtlich, dass es klappt. Da das Problem aber in Zukunft bleiben dürfte, wurde bei dem Treffen auch über Längerfristiges geredet. Die Binnenschiffer wollen ihre Flotte modernisieren und hoffen auf mehr Geld vom Bund, damit es bei der Vertiefung von Fahrerinnen schneller vorangeht. Thomas Brock, Berlin.
3: Mehrere Krankenkassen und kassenärztliche Vereinigungen haben nach Medienberichten insgesamt mindestens 220 Millionen Euro durch umstrittene Investments verloren. Bei den bereits vor Jahren verlorenen Millionensummen der Krankenkassen handele es sich um Beitragsgelder von gesetzlich Versicherten, so NDR, WDR und Süddeutsche Zeitung. Bei den kassenärztlichen Vereinigungen entspreche das Geld Mitgliedsbeiträgen von Ärztinnen und Ärzten. Shakira und Burna Boy haben mit ihrem WM-Song Dai Dai den offiziellen Sommerhit des Jahres gelandet. Das teilte das Marktforschungsunternehmen GfK Entertainment mit, das auch die offiziellen deutschen Charts ermittelt. Seit 5 Wochen steht der Song an der Spitze der deutschen Charts und sei hierzulande fast 60 Millionen Mal gestreamt worden.
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6: Auf der A1 Richtung Bremen zwischen Heidenau und Sittensen steht ein kaputtes Wohnmobil auf dem Standstreifen. Habt eine gute und sichere Fahrt.
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6: In Schneverdingen zeigt das Thermometer aktuell 17 Grad. Genauso warm ist es in Amelinghausen. Auch dort sind es 17 Grad. In Lüchow ist es mit 18 Grad etwas wärmer. In der Nacht sinkt das Thermometer auf milde 16 Grad. So wird das Wetter morgen. Erwartet einen Tag mit Wolken und freundlichen Auflockerungen. Bei anfangs 16 Grad, im Laufe des Tages steigt das Thermometer auf angenehme 25 Grad an.
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1: Kiss and Dynamite haben wieder was Neues und das ist

0: Eigentlich hatte ja Sänger Hannes in den Sack gehauen, aber der Fanaufstand war so groß, dass er gesagt hat, okay, ein Album mache ich noch.
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2: Hier sind Kiss and Dynamite mit Originalsänger Hannes Braun und Glory Days.
1: Yes.

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1: Ich bin Tanja Wagner. Der Drohnenvorfall am Flughafen Leipzig-Halle beschäftigt jetzt die obersten Ermittler Deutschlands. Die Bundesanwaltschaft hat den Fall übernommen. Sie spricht von einem Angriff mit besonderer Bedeutung für die Sicherheit des Landes.
2: Die Ermittler gehen inzwischen davon aus, dass die Täter die Explosion auf dem Flughafengelände ganz gezielt auslösen wollten. An der Drohne befanden sich laut der Bundesanwaltschaft professioneller Sprengstoff und ein Zünder. Außerdem soll eine Frachtmaschine beim Durchstarten mit einer zweiten Drohne zusammengestoßen sein. Auch dazu wird gerade ermittelt. Für die Karlsruher Behörde ist der Fall so schwerwiegend, dass er die innere und äußere Sicherheit Deutschlands gefährden könnte. Zoe Tassovali, Redaktion.
1: Bundesverkehrsminister Bilger hat nach einer Niedrigwasserfachkonferenz in Bonn mehrere kurzfristige Maßnahmen angekündigt. Sie sollen der Wirtschaft helfen, Lieferketten auf den wichtigsten Wasserstraßen wie Rhein, Donau und Elbe aufrechtzuerhalten.
3: Wenn es auf dem Wasser schwierig wird, müssen eben andere Transportwege einspringen. Verkehrsminister Bilger will, dass es Ausnahmen beim Lkw-Fahrverbot an Sonn- und Feiertagen gibt und auch mehr Güter auf die Schiene kommen. Entsprechende Gespräche laufen bereits. Bilger ist zuversichtlich, dass es klappt. Da das Problem aber in Zukunft bleiben dürfte, wurde bei dem Treffen auch über Längerfristiges geredet. Die Binnenschiffer wollen ihre Flotte modernisieren und hoffen auf mehr Geld vom Bund, damit es bei der Vertiefung von Fahrrinnen schneller vorangeht. Thomas Brock, Berlin.
1: Mehrere Krankenkassen und kassenärztliche Vereinigungen haben nach Medienberichten insgesamt mindestens 220 Millionen Euro durch umstrittene Investments verloren. Bei den bereits vor Jahren verlorenen Millionensummen der Krankenkassen handele es sich um Beitragsgelder von gesetzlich Versicherten, so NDR, WDR und Süddeutsche Zeitung. Bei den kassenärztlichen Vereinigungen entspreche das Geld Mitgliedsbeiträgen von Ärztinnen und Ärzten. Shakira und Burna Boy haben mit ihrem WM-Song Dai Dai den offiziellen Sommerhit des Jahres gelandet. Das teilte das Marktforschungsunternehmen GfK Entertainment mit, das auch die offiziellen deutschen Charts ermittelt. Seit 5 Wochen steht der Song an der Spitze der deutschen Charts und sei hierzulande fast 60 Millionen Mal gestreamt worden.
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4: Auf der A2 Richtung Hannover liegt zwischen Wunstorf-Kohlenfeld und Wunstorf-Lute ein totes Tier auf dem rechten Fahrstreifen. Gute Fahrt.
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4: In Rosche und Retzlingen zeigt das Thermometer aktuell 16 Grad. In Klenze ist es mit 17 Grad etwas wärmer. In der Nacht sinkt das Thermometer auf milde 16 Grad. So wird das Wetter morgen. Erwartet einen Tag mit Wolken und freundlichen Auflockerungen. Bei anfangs 16 Grad, im Laufe des Tages steigt das Thermometer auf angenehme 25 Grad an.
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1: Und wenn du dich ja wirklich auf eine Band verlassen kannst, die kontinuierlich frische Banger liefert, dann sind's Green Day. Hier ist schon ihre 13. Single in den letzten 5 Jahren. Beispiellos produktiv, die Jungs.
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1: Hier sind Green Day mit I'm Never Gonna Rest in Peace.

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1: Ich bin Tanja Wagner. Der Drohnenvorfall am Flughafen Leipzig-Halle beschäftigt die obersten Ermittler Deutschlands. Die Bundesanwaltschaft hat den Fall übernommen. Sie spricht von einem Angriff mit besonderer Bedeutung für die Sicherheit des Landes.
2: Die Ermittler gehen inzwischen davon aus, dass die Täter die Explosion auf dem Flughafengelände ganz gezielt auslösen wollten. An der Drohne befanden sich laut der Bundesanwaltschaft professioneller Sprengstoff und ein Zünder. Außerdem soll eine Frachtmaschine beim Durchstarten mit einer zweiten Drohne zusammengestoßen sein. Auch dazu wird gerade ermittelt. Für die Karlsruher Behörde ist der Fall so schwerwiegend, dass er die innere und äußere Sicherheit Deutschlands gefährden könnte. Zoe Tassovali, Redaktion.
1: SIG für das hessische Ziegenhain, TP für Templin in Brandenburg oder SLG für Saulgau in Baden-Württemberg. Die wiederbelebte Zulassung von Nummernschildern wecken bei vielen Bürgern Heimatgefühle, meint der Autor einer Studie, Borchert. Nach dem Willen des Bundesrats könnte es bald noch kleinteiliger zugehen, wenn